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Isaporo Fukuinkan Gemeinde. Im Sommer 1965 endete unsere Zeit in Hakodate. Wir hatten dort 5 sehr lange Jahre verbracht. Verschiedene Gründe sprachen dafür, dass wir nach Sapporo weiterzogen, um dort zu evangelisieren. Wir hatten uns natürlich schon an die Hakodate-Gegend gewöhnt. Deswegen fiel es uns schwer, wegzuziehen und liebgewonnene Freunde zurückzulassen. Da ein Missionar von Sapporo auf Heimatsaufenthalt gehen wollte, spürten wir die Verantwortung, uns dort um die zurückbleibenden Christen zu kümmern und zogen um. Als der Abschied des Missionars gefeiert wurde, kamen sehr viele Leute. Nachdem er jedoch abgereist war, kam kein einziger mehr zu den Treffen. Die einzigen Gottesdienstbesucher am Sonntag waren meine Frau und ich. Ich hatte gedacht, dass der Herr uns nach Sapporo gerufen hatte. Hatte ich das Richtige getan? Irgendwie kam es mir so vor, als hätten wir einen Fehler gemacht. Wir hatten 40 Christen in Hakodate zurückgelassen, sowie einige Leute, die zusammenkamen, um das Evangelium zu hören. Es war eine hoffnungsvolle Situation gewesen, aber hier, in Sapporo, war es alles andere als hoffnungsvoll. Hier gab es nur meine Frau und mich für den Gottesdienste. In dieser unerwarteten Situation erneuerten meine Frau und ich nochmal unseren Entschluss zu bleiben. Die Bibel sagt in Johannes Kapitel 12, Vers 24, wenn das Weizenkorn nicht in die Erde fällt und stirbt, so bleibt es allein. Wenn es aber stirbt, so bringt es viel Frucht. Mit dieser Gedankenstütze fassten wir den Vorsatz, solch ein Weizenkorn in Sapporo zu werden. Es gibt das alte Sprichwort, Tote können nicht sprechen. Das heißt, Tote können sich nicht beschweren, auf Rechten bestehen oder gute Konditionen einfordern. Unser Herr Jesus Christus hatte versprochen, wenn es stirbt, so bringt es viel Frucht. Und so entschlossen wir uns, dass wir, als ob wir Tote wären, auf Vorrechte verzichten und auf den Tag der Ernte warten würden. Seitdem sind 20 Jahre vergangen. Ein Kirchengebäude wurde gebaut und es treffen sich dort etwa 200 Christen. Die Kirche wächst weiter und ist eine der größten Kirchen in Sapporo. Jeden Sonntag, wenn wir die Brüder und Schwestern in Christus sehen, denken wir zurück an die schweren Tage, als nur wir beide uns dort trafen. Im Rückblick freuen wir uns riesig. Damals hätten wir uns so etwas überhaupt nicht vorstellen können. Wenn wir uns in dem kleinen Gebäude, das bis zum letzten Platz gefüllt ist, treffen, kann man den Anbetungsgesang, der aus ganzem Herzen kommt, bis nach draußen hören. Unser Kirchengebäude steht in einem Wohngebiet. Die Kirche wird Sapporo Fukuinkan Evangeliumskirche genannt. Das Gebiet ist sehr ruhig und auf den Straßen sieht man nicht viele Leute. Aber sonntags ändert sich das Bild. Die Christen kommen zu den Gottesdiensten und die Nichtchristen zu den evangelistischen Treffen. Irgendwann wurde die Straße von dem Gemeindehaus Fukuinkan Evangeliumstraße genannt. Wir beten nun dafür, dass Gott unsere Hoffnungen und Träume erfüllt, dass diese Gegend eine Gegend mit Christen wird, so dass man die Stadt hinterher Fukuinkan Evangeliumstadt nennen kann. Apropos Vision. Ich erinnere mich daran, dass meine Eltern oft, als ich ein Kind war, zu mir sagten, du hast schon ganz schön dolle Träume dafür, dass du nicht laufen kannst und nicht zur Schule gehst. Ich träumte wirklich allen Ernstes von so unmöglichen erscheinenden Dingen wie Bienenzucht und Anbau von Heilkräutern. Ich wollte Bienen züchten und den Honig verkaufen oder Heilkräuter pflanzen und damit ein Riesengeschäft machen. Ich träumte damals nicht nur davon, sondern bestellte auch entsprechende Kataloge. Diesem Träumer gab Gott nun eine Vision für seine Herrlichkeit, die nun durch die Arbeit in Sapporo wiedergespielt wird. Unser Traum, dass 300 Leute zu den Gottesdiensten kommen werden, wird sicher in nicht allzu ferner Zeit in Erfüllung gehen. Wir beten sogar dafür, dass wir irgendwann ein Gebäude haben, in dem sich 400 Menschen treffen können. Auch diesem Ziel sind wir näher gekommen, als wir 330 Quadratmeter angrenzendes Land kauften.
Ein anderer Traum und Grund für viele Diskussionen war die christliche Bildung der Kinder. Vor 3 Jahren wurde die Shalom Kindertagesstätte errichtet, damit dort kleine Kinder auch außerhalb der Kirche mit Gottes Wort in Berührung kommen können. Unsere Träume und Erwartungen hören damit nicht auf. Wir wollen gern unter anderem einen großen Campingplatz, ein Altenheim für Christen und ein Heim für unverheiratete Mütter schaffen. Die Träume, die Gott uns gegeben hat, sind groß und ohne Ende. Ist das nicht ein großartiges Leben, dass jemand wie ich, der kein Glied seines Körpers frei bewegen kann, Gott vertrauen darf und somit Teilnehmer der großen und unfassbaren Pläne Gottes in dem großen Hokkaido-Land wird? Ich bin stolz, dass ich das Leben, welches Gott mir gegeben hat, bis zum Äußersten ausleben und genießen darf. Bevor ich Christ wurde, war morgens die größte Herausforderung, wenn ich aufwachte, wie ich den Tag wohl hinter mich bringen könne. Ich wollte mich nicht nur langweilen. Jetzt, wenn ich aufwache, hoffe ich nur, dass ich es noch am gleichen Tag wieder ins Bett schaffe. An Langeweile ist bei all den Kirchenveranstaltungen, Treffen mit Menschen und der Korrespondenz gar nicht mehr zu denken. Mittlerweile habe ich so viel zu tun, dass es normal geworden ist, nicht vor 1 oder 2 Uhr morgens ins Bett zu gehen. Ich bin Gott echt dankbar dafür, dass er mir täglich so viel Dynamik ins Leben schenkt. Der einzige Grund zum Bedauern ist, dass die Zeit nun viel zu schnell verfliegt. Ich mag diese Art des Lebens, welches Gott mir schenkt. Dreißig Jahre verheiratet. Dank sei Gott. Zum 25. Hochzeitstag wollten wir unsere Verwandten und Freunde nach Sapporo einladen und mit ihnen zusammen unsere Silberhochzeit zu feiern. Als mir klar wurde, dass Frauen davon träumen, wenigstens einmal im Leben ein Hochzeitskleid zu tragen, bekam ich den Wunsch, dass Yukiko wie eine Braut angezogen sein sollte und Glückwünsche im Beisein vieler Gäste entgegennehmen sollte. Aber damals ließen es die Umstände nicht zu, und so wurde aus unseren Träumen nichts. Aber unsere beiden Söhne machten zu Hause eine kleine Überraschungsparty für uns. Eine tolle Silberhochzeit. Wir freuten uns und wurden getröstet. 5 Jahre später, am 30. April 1985, unserem 30. Hochzeitstag, kamen wir beide von einer evangelistischen Reise durch Neuseeland und Singapur zurück. Wir waren einen Monat unterwegs gewesen. Am Tag unserer Rückkehr gab es auch kein Galafest. Wir saßen mit einigen lieben Freunden zusammen um den Abendessenstisch. Es war nichts Großartiges in den Augen der Welt, aber es war ein Zusammensein, gefüllt mit Frieden, Liebe und Freude. Eigenschaften, die Christen besitzen. 30 Jahre Ehe. Wenn wir zurückblicken, sehen wir, dass es viel Unbesonnenheit und Leichtsinnigkeit gab. Wir sind vielen Gefahren ausgesetzt gewesen und dann aber auch immer wieder mit Gottes Güte überschüttet und aus den Gefahren befreit worden. In diesen 30 Jahren wechselten sich Nervenkitzel und Gnade irgendwie ständig ab. Was hielt uns also zusammen? Und was verhinderte, dass wir uns trotz unserer Unzulänglichkeiten in all den Höhen und Tiefen nicht trennten? In Kolosser Kapitel 3, Vers 14 steht, dass die Liebe das Band der Vollkommenheit ist. Von unserem jetzigen Blickwinkel aus verstehen wir, dass die Liebe, die aus dem echten Glauben an den Herrn Jesus Christus hervorkam, unsere Verbindung als Mann und Frau gestärkt hat. Leute sagen immer wieder zu uns, wir beneiden euch, weil ihr immer zusammen sein könnt. Natürlich sind wir zusammen, wenn wir mit dem Auto irgendwo hinfahren, aber auch, wenn wir im Supermarkt oder Kaufhaus einkaufen gehen oder sogar, wenn meine Frau zum Zahnarzt muss. Ich weiß, dem einen oder anderen wird es wahrscheinlich wie Zeitverschwendung vorkommen, dass ich meine Frau zum Beispiel zur Apotheke oder zu Frauenstunden begleite. Aber ich bleibe einfach im Auto sitzen und lese oder beschäftige mich irgendwo mit, bis die Zeit um ist. Es mag manchen umständlich vorkommen, aber so handhaben wir das Ganze. Denn wenn ich zu Hause bleiben würde, wäre ich nicht in der Lage, mich zu entspannen.
Wir gehören einfach zusammen. Wir sagen immer wieder, unsere Liebesgeschichte begann, als wir heirateten. Wenn wir mal nicht zusammen sind, fühlen wir uns nicht richtig wohl. Und das ist ungelogen so. Wir sind schon ein interessantes Paar, so ähnlich wie Yachi und Kita. Die beiden sind Märchenfiguren in einer Komödie der Feudalepoche und reisten viel zwischen Edo, also Tokio, und Kyoto hin und her. Auch wir reisten viel wegen unserer evangelistischen Arbeit, sowohl im In- als auch im Ausland. Im Inland besuchten wir viele Orte in Okinawa, Kyushu, Shikoku, Honshu und Hokkaido. Im Ausland waren wir anfangs viermal in Südkorea. Danach reisten wir nach Amerika, Deutschland, in die Niederlande, die Schweiz, nach Brasilien, Neuseeland, Singapur, Hawaii, Kanada und so weiter. Das waren Reisen, die selbst für jemanden, der mit seinen eigenen zwei Füßen gehen kann, beschwerlich gewesen wären. Wenn meine Frau mich auf diesen Reisen auf dem Rücken herumtrug, passierten schon die interessantesten Sachen. In Tokio machte sich einmal ein Betrunkener über mich lustig. Das geschah vor vielen Mitfahrenden in der vielbefahrenen Yamanote-Bahnlinie. »Hey Mann, was ist denn mit dir los, dass du am helligsten Tag an deiner Frau festhängst?« In Hawaii, am Honolulu-Flughafen, rief ein dunkler Gepäckträger über eine gute Entfernung hinweg ziemlich laut zu meiner Frau herüber. »Wow, Sie sind aber eine ganz schön starke Frau!« Uns sind Sachen passiert, die sonst keinem passieren würden. Es ist schon schwer für mich, herumgetragen zu werden. Aber es ist noch schwerer für mich, darüber nachzudenken, was meine Frau wohl empfindet, wenn sie mit so Kommentaren konfrontiert wird. Das tut mir echt weh. Glücklicherweise war das aber nicht alles, was uns passierte. Es sind auch andere Dinge vorgekommen. Einmal saßen wir zum Beispiel in einem Warteraum in einem fremden Flughafen. Als meine Frau mit mir auf dem Rücken aufstand und ein Mann das sah, fragte er, »Kann ich Ihnen helfen?« Diese freundlichen Worte, die uns in einem fremden Land zugesprochen wurden, ermutigten uns total. Menschen sind keine gefühllosen Maschinen. Diese nette Geste zeigte uns damals, dass nur ein kleines wertschätzendes Wort und ein wohlwollendes Mitempfinden von der anderen Seite ein Riesensegen für eine Beziehung sein kann. Wenn wir nach Brasilien flogen, wurden wir oft innig willkommen geheißen, besonders von denen, die japanischer Herkunft waren. Sie sagten wertschätzend zu uns, »Wir sind sehr dankbar, dass Sie auf dem Rücken Ihrer Frau um den halben Erdball nach Brasilien gereist sind. Und Frau Mitsuhashi, auch Ihnen möchten wir Danke sagen, dass Sie es geschafft haben, Ihren Mann bis nach hier zu tragen.« In Korea riefen die Leute bei der Ankunft erstaunt und begeistert aus, »Die Braut hat ihrem Bräutigam den ganzen Weg von Hokkaido in Japan bis nach hierher auf dem Rücken getragen.« Es gab also beides. Situationen, in denen wir uns sehr beschämt fühlten, aber auch Situationen, in denen wir wirklich gerührt waren. Als Paar hatten wir das Vorrecht, immer wieder außergewöhnliche Erfahrungen, die nicht jeder macht, gemeinsam zu machen. Durch diese Erfahrungen wurde das Gefühl der Zusammengehörigkeit, das wir schon als Mann und Frau hatten, zusätzlich gestärkt. Vom 12. bis zum 21. Juli 1983 wurde in Amsterdam die internationale Konferenz für Reiseevangelisten gehalten. Wir hatten das Vorrecht, zusammen als Paar diese Konferenz mit ca. 5000 anderen Evangelisten aus mehr als 120 Ländern zu besuchen. Als wir mit allen anderen Teilnehmern zusammen lautstark Loblieder sangen, wurde mir bewusst, dass wir alle Evangelisten, und zwar von überall her, waren. Wir waren Kollegen. Das hat uns sehr bewegt. Ich war auf dem Rücken meiner Frau nun endlich nach Amsterdam gekommen, um an dieser Konferenz teilnehmen zu können. Staunend und dankbar dachten wir an Gott und alles, was er über die Jahre hinweg für uns getan hatte. Zum Beispiel hatte er jemanden wie mich, der nicht in der Lage war, selbst zu gehen, zu vielen Plätzen dieser Welt gebracht. Wenn ich an meine Jugendfreunde denke, war ich derjenige, der am meisten zu bemitleiden war. Ich hatte überhaupt keine Aussichten auf eine Heirat. Aber Gott öffnete den Weg,
sodass ich der Erste von dieser Gruppe war, der heiratete. Wir haben wirklich einen wunderbaren Gott. Meine Frau und ich sind sehr gespannt darauf zu sehen, was Gott noch alles an Wundern tun wird. Seit unserer Hochzeit sind nun 30 Jahre vergangen. Zusammen haben wir erlebt, dass seine Gnade sehr weit reicht. Er hat uns in unserer Gemeinschaft als Mann und Frau gezeigt, was es in der Praxis bedeutet, dass die Liebe die größte von allen anderen Eigenschaften ist. Das ist keine neue Wahrheit, aber eine, die wir immer wieder lernen müssen. Denn man lernt diese Lektion nie aus. Manchmal sagt meine Frau: Okay, es ist ja schon so, dass ich dich körperlich herumtrage, aber du trägst mich innerlich. Du trägst meine Emotionen mit. Und ich antwortete darauf: Und das tue ich, weil du für mich geboren worden bist. Meine Frau und ich wissen beide, dass wir aufeinander angewiesen sind. Wir werden wahrscheinlich immer so weiterleben, wissend, dass wir einander brauchen und dankbar, dass Gott uns zusammengebracht und eins gemacht hat.

Kunst des Unterordnens. Manchmal sagen Leute zu uns, ihr seht beide so glücklich aus. Wir sind natürlich froh, dass wir von Herzen erwidern können. Wir sehen nicht nur so aus, wir sind auch wirklich glücklich. In der Bergpredigt steht, glückselig sind die geistlich Armen, die Trauernden, die nach Gerechtigkeit hungern und dürsten, die um der Gerechtigkeit willen verfolgt werden. Der Herr Jesus versprach denjenigen, die trauern, dass sie zu gegebener Zeit wahres Glück erleben würden. Ich bin dankbar, dass der Herr es zugelassen hat, dass ich so eine Erfahrung von unschätzbarem Wert machen konnte. In unserem Eheleben haben wir uns immer wieder bemüht, dem Herrn gehorsam zu sein. Dem Herrn, der mich folgendermaßen tröstete. Tu es einfach und fall in den tiefen Graben. Es wird dich dort keiner mehr sehen. Aber dort unten werde ich in deiner Nähe sein. Für uns gab es Armut, Hunger, Sorgen und andere Gräben, wo es uns so vorkam, als würden die anderen uns nicht mehr sehen. Nach unserer Hochzeit hatten wir 700 Yen übrig. Da wir keine Einkommensquelle hatten, bestanden unsere Mahlzeiten manchmal nur aus einer Suppenschale Nudeln, die wir mit Sojasauce würzten. An manchen Tagen mussten wir mit sage und schreibe 2 oder 3 Tomaten pro Tag auskommen. Unser Kampf mit Armut und Hunger hatte gerade erst begonnen. Wir fingen an, das Gebet »Gib uns heute unser tägliches Brot« aus einem ganz anderen Blickwinkel heraus zu beten. Wir beteten ernsthaft und mit Tränen in den Augen. Der Wert von Geld und das Besondere an Gott, der für uns sorgte, bekamen einen neuen Stellenwert. Einmal kam beispielsweise eine Bekannte vorbei und brachte uns Brot. Sie sagte, dass sie einfach zu viel gekauft hatte. Manchmal wurde ich gefragt, ob ich wohl für einen Tag als Krankenschwester einspringen könne. Und dann schickte uns jemand mal anonym Geld und schrieb, »Als ich am Beten war, zeigte mir der Herr, dass ich euch etwas Geld schicken soll.« So sorgte Gott in seiner Gnade auf verschiedene Art und Weise für uns. Er ist derjenige, der lebt und für seine Kinder sorgt. Wir glaubten und vertrauten ihm und beteten ernsthaft. Und so führte der Herr, unser Hirte, uns zu grünen Wiesen und gesegneten, stillen Wassern. Dort fehlte uns dann nichts, so wie es in Psalm 23 heißt. Mein Mann konnte seine Hände nur eingeschränkt nutzen. Außerdem konnte er weder stehen noch gehen. Als wir heirateten, war es natürlich eine Riesenfreude und ein Riesentrost für ihn, dass er nach Belieben nach draußen konnte. Ich setzte meinen Mann in einen 2-rädigen Wagen und so konnten wir überall hingehen. Wenn wir zum Evangelisieren weit aufs Land fuhren, befestigten wir den Wagen an einem Herrenfahrrad, das ich geliehen hatte, fest und fuhren los. Ich habe allerdings immer noch beängstigte Erinnerungen an einige Fahrten. Es war zum Beispiel schlimm, wenn ich auf dem Weg, der bergab führte oder auf Straßen, wo gearbeitet wurde, bremsen musste. Einmal bremste ich, verlor aber den Lenker aus der Hand, weil das Gewicht des Hängers zu schwer war und wäre beinahe in einen Fluss gefallen. Ein anderes Mal fuhr ich nur knapp an einem Pferd, das die Straße kreuzte, vorüber und ließ es erschreckt wiehernd zurück. Einmal kam ich mit meiner Schulter an die Markise eines Ladens. Dabei verletzte ich meine Schulter und zerriss meine Kleidung. Jemand schrie, »Haben Sie keine Augen im Kopf? Was haben Sie denn vor?« Das machte die ganze Sache noch schlimmer, als sie ohnehin schon war. Beschämt machte ich mich klein, bergab mich an den Rand eines Feldes und schluchzte. Das alles waren neue und verwirrende Eindrücke und Erfahrungen. Ich kam mir vor, als wäre ich eine Zielscheibe für neugierige Blicke und Beleidigungen geworden. Die Abgespanntheit und der körperliche Schmerz machten mir nicht so zu schaffen wie der seelische Schmerz. Ich kam mir wirklich so vor, als würde ich in einem mit Sorgen gefüllten Graben herumlaufen. Und doch war es so, dass der Herr mir genau in solchen Momenten nahe war, mich tröstete und ermutigte. Man sagt, wer selbst nichts gelernt hat, kann auch anderen nichts beibringen. Nachdem wir also ein Jahr lang verheiratet waren, ging es für uns mit dem Lernen so richtig los.
Wir machten unsere Bibelschulausbildung in Karuizawa. Mittlerweile gibt es die Schule nicht mehr, aber damals hatte sie den Ruf, eine der strengsten Schulen Japans zu sein. Es stellte sich heraus, dass unsere Ausbildung dort noch schwerer war, als wir es uns vorgestellt hatten. Das Schulmotto war Galater Kapitel 2, Vers 20. Nun lebe nicht mehr ich, sondern Christus lebt in mir. Dem Prinzip, dass man sich selbst gegenüber sterben sollte, wurde großer Bedeutung beigemessen. Es war der Schule wichtiger, dass wir durch konkrete Situationen lernten, uns Gott unterzuordnen, als dass wir uns theoretisches Wissen aneigneten. Wenn es zum Beispiel jemanden gab, den ein anderer nicht mochte, wurde er ihm als Zimmerkollege zugeteilt, bis die beiden es lernten, miteinander auszukommen. Oder wenn einer von uns eine Aufgabe bekam, die er unmöglich schaffen konnte, wurde trotzdem von uns erwartet, dass wir die Aufgabe treu und ohne Beschwerde ausführten. Meine Aufgabe war es, die Hühner zu versorgen. Einmal wurde eines der Hühner krank und konnte keine Eier mehr legen. Mir wurde gesagt, ich solle für das Huhn beten. So tat ich das. Das Huhn wurde tatsächlich gesund und konnte wieder Eier legen. Uns wurde auf diese Weise beigebracht, dass der Herr alles tun kann, wenn wir ihm vertrauen. Unser Tagesplan sah wie folgt aus. Wir mussten um 5.45 Uhr aufstehen. Danach gab es ein Gebetstreffen und dann bis Mittag 3 Stunden Unterricht. Am Nachmittag gab es Hausarbeiten. Am Abend gab es dann noch 2 Stunden Studierzeit. Um 21.30 Uhr musste das Licht aus sein. Eine Nichtbefolgung der Regeln, egal aus welchem Grund, wurde als ungehorsam bezeichnet und entsprechend bestraft. Eine Sache wird mir immer in Erinnerung bleiben. Der Schulleiter hatte uns aufgegeben, bis zum nächsten Morgen die 5 Bücher Mose zu lesen und das Hauptthema des jeweiligen Buches aufzuschreiben. Da wir ja nur 2 Stunden Studierzeit am Abend hatten, war es von vornherein klar, dass wir die Hausaufgaben nicht schaffen würden. Am nächsten Morgen gab es keinen einzigen Schüler, der seine Hausaufgaben komplett geschafft hatte. Der Schulleiter war darüber sehr erbost. Warum habt ihr nicht getan, was euch aufgetragen wurde? Ihr seid alle ungehorsam. Wir jedoch verspürten nur stille Verachtung, weil er uns eine Aufgabe gegeben hatte, die wir einfach nicht schaffen konnten. Es fiel uns schwer, Verständnis darüber aufzubringen, dass wir einen Tadel bekamen, geschweige denn Reue zu empfinden. Es stand dann aber ein Schüler, der im letzten Schuljahr war, auf und entschuldigte sich für uns alle. Es tut uns sehr leid. Bitte vergeben Sie uns. Wir durften uns keine Ausreden erlauben. Wenn etwas von uns verlangt wurde, mussten wir »Ja, natürlich, das mache ich« sagen und es tun. Wenn wir etwas nicht tun konnten, durfte es keine Ausrede geben, sondern nur eine Entschuldigung, genau wie der Schüler es getan hatte. Kurz nachdem wir die Bibelschule begonnen hatten, wurde ich schwanger. Weil meine Morgenübelkeit so stark war, wurde eine Ausnahme für mich gemacht und so durften wir die Sommerferien ein wenig früher als die anderen antreten. Als wir dann aber zurückkamen, wurde das Studentenleben doppelt so streng. Da all die anderen Studenten noch in den Sommerferien waren, musste ich die Arbeit von mehreren Studenten gleichzeitig erledigen. Es gab haufenweise Bettwäsche, die auf einer Sommerkonferenz genutzt worden war und gewaschen werden musste. Dann musste ich mich um die Ziegen, Kaninchen und Hühner kümmern. Zusätzlich gab es Küchenaufgaben. Es musste Unkraut gejätet werden und einiges mehr. Damals schrieb mein Mann ein Gedicht, das an die schweren Zeiten erinnert. Die Sorgen um meine Frau bringen mich um. Ich will helfen, doch ich kann gar nichts tun. Als ich versuchte zu beten, kam nichts hervor. Nur meine Tränen schossen empor. Das Zimmer, das man uns gegeben hatte, befand sich neben einer Garage. Es war etwa 10 Quadratmeter groß. Es passten 4,5 Reisstrohmatten hinein. Für die warmen Sommermonate war es vollkommen ausreichend. Es gab allerdings 3 Türen, durch die es zog. Und unser Baby sollte im Januar auf die Welt kommen.
Die Hebamme meinte, das Zimmer würde dann viel zu kalt sein. Aber es gab wenig Hoffnung, dass wir ein anderes Zimmer bekommen würden. Wir hatten damals auch kein Geld, um die Hebamme zu bezahlen und konnten auch niemanden finden, der bei der Geburt helfen konnte. In dieser schwierigen Zeit fastete und betete mein Mann. Und das Mitgefühl des Herrn war groß. Ein paar Stunden vor der Geburt wurde ein Zimmer neben unserem Haus frei. Wir bekamen auch eine Geburtshelferin. Außerdem traf das Geld, das wir benötigten, ein. So sorgte Gott für uns und bereitete alles vor, sodass unser erster Sohn Elia geboren werden konnte. Als Elia auf die Welt kam, war die Nabelschnur mehrmals um seinen Körper gewickelt. Beinahe wäre er daran erstickt. Es ist überhaupt ein Wunder, dass er als normales, gesundes Kind auf die Welt kam. Auch während der Schwangerschaft trug ich meinen Mann auf dem Rücken. Öfters war ich auf den verschneiten und vereisten Straßen ausgerutscht und gefallen. Einmal direkt auf den Bauch. Und einmal war ich mit ihm zusammen sogar eine Treppe heruntergefallen. Ich war Studentin, Frau und Mutter und musste mit vielen Umständen klarkommen. Trotzdem wurde erwartet, dass ich mit all den anderen mithielt. Diese Zeit war für mich eine sehr schwere Übungszeit. Fahrrad und Wagen. Als wir noch nicht verheiratet waren, kümmerten sich verschiedene Leute darum, meinen jetzigen Mann im Handwagen zur Kirche zu ziehen. Nachdem wir verheiratet waren, zog ich den Handwagen, wenn wir zur Verkündigung des Evangeliums auf dem Land unterwegs waren. Das dauerte immer sehr lange. Deswegen liehen wir uns von einem ausländischen Freund ein Männerfahrrad, befestigten den Wagen hinten und dann ging es los. Selbst als wir nach Karuizawa umzogen, nahmen wir das Fahrrad und den Wagen mit. Karuizawa ist sehr hügelig. Es war nicht einfach für die Evangelisation, von einem Ort zum anderen zu kommen. Jeden Sonntag mussten wir nach Süd-Karuizawa fahren, um dort zu evangelisieren oder zu sprechen. Nachdem ich meine Morgenarbeiten erledigt hatte, zog ich schnell die weiten Baumwollhandschuhe über die noch feuchten Hände und fuhr dann mit Fahrrad und Wagen los, sodass wir rechtzeitig zum Gottesdienst ankamen. Nach der Geburt unseres Sohnes ging es bei uns am Sonntagmorgen besonders hektisch zu. Zuerst stillte ich den Kleinen und wechselte seine Windeln. Dann legten wir ihn zu Hause zum Schlafen hin und ich fuhr los. Im Winter wehte vom Berg Asama oft ein starker Wind, sodass ich manchmal gar nicht mehr in der Lage war, den Lenker zu halten und deswegen gehen musste. Ich verlor beinahe das Gefühl in meinen Händen und hatte danach für eine Woche Schmerzen. Manchmal schneite es auf dem Hinweg noch nicht, aber auf dem Rückweg. Dann war die Schneedecke so dick, dass wir kaum vorwärts kamen. Deswegen begannen wir ernsthaft zu beten. Oh, wenn wir nur ein Auto haben könnten. Nein, selbst ein Motorrad wäre ja schon gut genug. Karuizawa ist ein Resortgebiet. Im Sommer sieht man dort Luxuslimousinen herumfahren. Wir beide waren dagegen wahrscheinlich ein Bild für die Götter. Vorne auf dem Fahrrad ich, hinten im Wagen mein Mann. Wenn modisch angezogene Frauen mit ihren eleganten, breitkrempigen Hüten scheinbar verächtlich zu uns herüberblickten, war ich untröstlich. Wir baten den Herrn weiter. Herr, bitte sei uns gütig. Bitte gib uns wenigstens ein Motorrad. Und der Herr erhörte unsere Gebete. Eines Tages bekamen wir einen anonymen Scheck über 35.000 Yen. Das war damals sehr viel Geld. Mit diesem Geld konnten wir das lang ersehnte Motorrad kaufen. Kleidung für das Baby. Wir nannten unseren ersten Sohn Elia nach dem gleichnamigen Propheten. Unser Wunsch und Gebet war, dass der Herr ihn erziehen und Elia dann später auch wie dieser Prophet für den Herrn arbeiten möge. Elia wuchs umgeben von Gebeten und den liebevollen Geschenken vieler Menschen auf. Unter diesen Menschen war auch ein älteres Missionsehepaar von Aomori. Den beiden hatten wir früher Japanisch beigebracht. Dieses Paar schickte für Elia oft Kleidung, die ihrem Enkelsohn zu klein geworden war.
An Geburtstagen schickten die meisten Leute Geld. Wahrscheinlich, weil sie dachten, dass wir das am nötigsten hatten. So erhielten wir nur ganz selten Kleidung. Lediglich die Kleidung, die dieses Paar uns schickte. Unterhosen, Stoffwindeln und alles Mögliche an Alltagskleidung. Das meiste von Elias Kleidung kam von den beiden und auch immer wieder zum richtigen Zeitpunkt. Sie hatten selbst nie gesehen, wie groß Elia war, aber ihnen wurde beim Beten klar, was Elia brauchte und schickten genau das Richtige. Uns wurde dadurch bewusst, wie wunderbar der Herr ist und wir schätzten ihn deswegen. Hingabe unseres Sohnes an den Herrn. Während des Unterrichts in der Bibelschule ließen wir Elia im Winter allein zu Hause. Als der Schnee schmolz und das Gras wieder grün wurde, ließen wir ihn auf dem Schulhof. Wir befestigten ein Band an einem Baum und banden ihn dort fest. Kinder nehmen ja gewöhnlich alles in den Mund, aber da Elia mein erstes Baby war, machte ich mir keinen Kopf darüber, woran er lutschte. In jeder Unterrichtspause lief ich raus und guckte, ob alles okay war. Wenn er selbstständig und leise am Spielen war, ging ich beruhigt zurück in den Unterricht. Während der Zeit, als ich dabei war, ihn abzustillen, hatte ich den Eindruck, er wolle gar nicht mehr essen. Ich hatte ja immer nur eine kurze Zeit, um ihn zu stillen. Manchmal musste ich seine Nase zuhalten, um überhaupt etwas Essen in seinen Mund hineinzubekommen. Irgendwann begann Elia dann mal zu schreien und sagte, »Ich möchte nichts essen.« Wir machten uns natürlich Gedanken, ob alles okay war, und fuhren mit ihm zum Arzt. Der diagnostizierte eine Pilzkrankheit. Es ist eine angstmachende Kinderkrankheit. Dabei entstehen Löcher auf der Zunge. Diese Infektion kommt anscheinend davon, dass Kinder Spielzeug oder alle möglichen anderen dreckigen Sachen in den Mund stecken und darauf rumlutschen. Diese Krankheitskeime rufen eine Infektion der Zunge hervor, sodass später Löcher entstehen. Jedenfalls hatte Elia aufgehört zu essen, weil es sehr weh tat und dünner geworden war. Selbst eine kleine Portion konnte er kaum aufessen. Wann immer wir zum Unterricht zurück mussten, sagten wir zu ihm, »Elia, sei jetzt ein lieber Junge, okay?« Jedes Mal winkte er zum Abschied, lächelte und versuchte noch nicht einmal, uns nachzulaufen. Manchmal, wenn wir stundenlang zum Evangelisieren weggingen, sagten wir zu ihm, »Tschüss, du wirst ein lieber Junge sein, okay? Jesus ist bei dir.« Dann strahlte und lachte er und wartete, bis wir wiederkamen. Aber dann, an einem Sonntag, als er immer noch die Pilzkrankheit hatte, wollten wir zum Morgengottesdienst fahren. Wir hatten unsere Aufgaben im Haus erledigt und sagten, wie sonst auch immer, unsere Verabschiedungsworte und wollten gehen. Aber aus irgendeinem unerklärlichen Grund kam von Elia keine Antwort. Er versuchte nicht einmal, seine Augen zu öffnen oder zu schreien. Ich bekam richtig Panik. Als ich ihn hochnahm, war er total schlapp. Mir schoss durch den Kopf, wenn wir ihn in dem Zustand allein zu Hause lassen, ist er sicher tot, wenn wir wiederkommen. Ich wusste aber nicht, was wir machen sollten. Viele Leute waren schon dabei, sich für den Gottesdienst zu versammeln. Sie würden auf meinen Mann warten, und der konnte nicht ohne mich fahren. Hierzu kam noch, dass es damals nicht so einfach war wie heute, Leute anzurufen und ihnen Bescheid zu geben. Ich hatte den Eindruck, als ginge es meinem Mann genau wie mir. Er überlegte hin und her. Normalerweise hätten Eltern einfach nur ihr Kind genommen und wären zur Notaufnahme ins Krankenhaus gefahren. Aber alles, was wir tun konnten, war, Gott anzurufen und um Hilfe zu beten. Allmächtiger Gott, was sollen wir tun? Während wir mit Gott sprachen, waren schon Leute unterwegs zum Gottesdienst. Wir hatten noch 4 Kilometer mit dem Fahrrad und Wagen zu fahren. Wir wussten nicht mehr, was wir tun sollten. Irgendwann sagte dann mein Mann, nachdem er sich entschlossen hatte, »Komm, wir tun dieses Mal, was zu tun ist. Viele Leute haben sich schon versammelt, um den heiligen Tag des Herrn zu feiern. Also, lass uns gehen.« Obwohl ich seine Worte wahrnahm, war mir klar, dass unser Kind sterben würde, wenn wir ihn allein zu Hause ließen. Musste ich mich selbst in dieser Sache meinem Mann unterordnen?
Ich war absolut verunsichert. Ich wusste nicht mehr, was ich tun sollte. Immer, wenn Elia krank war, machte ich mir Sorgen um ihn. Ich dachte oft, ich würde verrückt werden, wenn er sterben würde. Alles drehte sich um meinen Sohn. An diesem Sonntag ging es mir genauso. Ich fühlte mich, wie Abraham sich gefühlt haben muss, als er Isaak opfern sollte. Aber ich musste in diesem Moment lernen, dass es wichtiger war, die Dinge an den allmächtigen Gott abzugeben, anstatt bei meinem Sohn zu bleiben, um mich um ihn zu kümmern. Als erstes musste ich mich meinem Mann unterordnen und mit ihm zum Gottesdienst fahren. Wir beide weinten den ganzen Weg. Als wir dann an der Kirche ankamen, sprach mein Mann über die bekannte Geschichte, wo Abraham seinen Sohn Isaak opferte. Er sagte, »Wir beide sind auch gerade nach hier gekommen und haben unser geliebtes Kind in Gottes Händen zurückgelassen. Gott möchte, dass wir ihm vertrauen. Unser Sohn hat eine Krankheit, von der er sterben könnte. Er ist so schwach, dass es heute noch nicht einmal mehr geschafft hat, zu schreien. Aber wir mussten ihn zu Hause lassen und darauf vertrauen, dass Gott sich um ihn kümmert.« Als die Predigt fertig war und wir beide draußen waren, zog ich den Handwagen nach Hause. Ich weiß bis heute nicht mehr, wie ich das geschafft habe. Den ganzen Rückweg quälten mich die Gedanken an Elia. Ich schrie Gott um Hilfe an, während ich den Wagen so schnell ich konnte zog. O allmächtiger Gott, wir als Eltern können nichts, aber auch gar nichts tun, so sehr wir uns auch sorgen. Bitte heile Elia. Bitte lass ihn am Leben und gib ihn uns zurück. Elia muss die Geräusche an der Tür gehört haben, als wir zurückkamen. Er schrie ganz laut, »Mama!« Dem kleinen Jungen, der bei unserem Abschied weder geschrien noch seine Augen geöffnet oder gewinkt hatte, ging es gut. Er hing an seinem Ställchen und rief, »Mama! Papa!« Als wir seine Stimme hörten, wussten wir, dass Gott ihn komplett von seiner Pilzkrankheit geheilt hatte und ihn uns zurückgegeben hatte. Genauso wie er damals für einen Schafbock gesorgt hatte, der Isaaks Platz auf dem Altar einnahm und Isaak dann an Abraham zurückgegeben hatte. Durch diese schmerzliche Erfahrung, als wir unseren geliebten Sohn opferten, lernten wir, dass es nicht so einfach ist, dem Herrn zu folgen und Dinge ihm zu überlassen. Mein Mann hat Geburtstag. Mein Mann hat am 14. Juli Geburtstag. In der Bibelschule waren viele Gerichte nicht gerade die Lieblingsgerichte meines Mannes. Manchmal ließ er so kleine Bemerkungen fallen wie, ich würde so gern einmal Rahmnudeln essen. Also wollte ich ihn zu seinem Geburtstag mit einem Nudelessen in der Stadt verwöhnen. Ich hatte nur 500 Yen. Trotzdem dachte ich mir, dass es okay wäre, sie für den Geburtstag meines Mannes auszugeben. Ich hatte die feste Überzeugung, dass Gott uns das geben würde, was wir bräuchten, wenn wir ihn nur darum bitten würden. An diesem Tag bestellte ich 2 Schalen Nudeln für meinen Instant-Nudel-Liebhaber und zusätzlich eine für mich und eine kleine für Elia. Wir hatten so viel Spaß. Auf dem Weg zurück kauften wir relativ teuren Traubensaft für Elia, und damit waren die 500 Yen fast weg. Unsere 3-jährige Bibelschulausbildung war zu diesem Zeitpunkt abgeschlossen und wir waren Teil des Kollegiums geworden. Mein Mann unterrichtete eines der Fächer. Die Schule kam teilweise für die Versorgung des Kollegiums auf. So wurde uns vom Schulleiter mitgeteilt: Wir werden euch die Kollekte des ersten Sonntagsgottesdienstes im Monat abgeben. Für den Rest des Monats müsst ihr im Glauben leben, wie ihr es bisher getan habt, und darauf vertrauen, dass der Herr euch versorgt. Von der Sonntagskollekte war allerdings nicht viel zu erwarten, da die meisten Leute, die zur Kirche kamen, arme Bibelschulstudenten und Lehrer waren. Mittags durften wir mit allen zusammen essen, aber für das Frühstück und Abendessen waren wir selbst verantwortlich. Eine meiner Aufgaben war, mich um die Hühner zu kümmern. Und als Belohnung dafür bekam ich jeden Tag 3 Eier. Das war wenigstens ein kleiner Anfang. Am 15. Juli, einen Tag nach dem Geburtstag meines Mannes und zu Beginn der Schulferien,
hatten wir für Lebensmittel kein Geld mehr. Wie immer betete ich im Vertrauen auf Gott. Aber diesmal wurden unsere Gebete nicht so schnell beantwortet, wie ich erwartet hatte. Natürlich beteten wir ernsthaft. Während ein Tag nach dem anderen verging, waren wir sehr hungrig. Obwohl ich immer wieder betete und sogar weinte, schienen unsere Gebete nicht weiter als zur Zimmerdecke zu kommen. Dort schienen sie abzuprallen. Es waren 10 Tage vergangen. Ich dachte, vielleicht gäbe es da einen Grund, warum Gott unsere Gebete nicht erhört. Vielleicht gibt es Sünde in meinem Leben, die eine Mauer zwischen dem Herrn und mir aufgerichtet hatte. Ich dachte über alles nach. Auch wenn mir nur eine winzige Sache einfiel, bereute und bekannte ich sie. Aber Gott antwortete immer noch nicht, und es waren schon wieder 2 oder 3 Tage vergangen. Wir hatten noch nicht einmal mehr 10 Yen. Das war zu wenig, um selbst einen Brief zu verschicken. Was Gottes Treue anging, muss ich sagen, da gab es viele Dialoge in meinem Kopf. Eine Stimme sagte: Gott, du siehst und weißt alles. Du kennst unsere Bedürfnisse. Du bist voller Gnade und Barmherzigkeit. Und weil du treu bist, heißt es doch auch, dass du uns versorgen wirst, oder? Die andere Stimme sagte: Gott wird dir nicht mehr antworten, selbst wenn du weiter ernsthaft betest und weinst. Diese Stimme war die Stimme des Unglaubens. Sie war wie Satans Stimme, die versuchte, mich gefangen zu nehmen. Dann war da wieder die andere Stimme. Nein, es kann einfach nicht sein, dass er nicht antwortet. Er hat uns bisher immer genau dann versorgt, wenn wir es am allernötigsten hatten. Und wieder meldete sich die andere Stimme zu Wort. Diesmal ist Gott nicht treu. Vielleicht hat er euch vergessen. Und dann wieder die Gegenstimme. Nein, das kann einfach nicht sein. Gott, der immer treu war, kann sich nicht verändern. Aber guck dir doch Elia an. Du hast ihm jetzt ein paar Tage lang so gut wie nichts, noch nicht einmal einen kleinen Snack geben können, oder? Meinst du nicht, dass ihm die Petersilie und die Blätter aus dem Teich bald aus dem Hals raushängen? Tut dir das dann gar nicht leid um ihn? Wir Erwachsenen können ja einiges aushalten. Aber ob es rechtens war, einem kleinen Kind solches abzuverlangen, das wusste ich nicht. Wenn ich über ihn nachdachte, wurde ich sehr betrübt. Es war ein schmerzlicher Glaubenskampf. Ich konnte meine Tränen einfach nicht mehr zurückhalten. Aber ich riss mich auch schnell wieder zusammen. Wir haben das Vorrecht, am Leben zu sein und uns bewegen zu können. Unser Leben ist in Gottes Hand. Er hält uns fest. Und selbst wenn wir nicht

0: als wäre ich am Ende eines langen Tunnels angekommen und könnte endlich wieder Licht sehen. Dann kam der 1. August. Ich war am Morgen gerade draußen unterwegs, als mich eine Schwester im Herrn rief, ich solle einmal warten. Sie kam hinter mir hergerannt und war richtig beschämt, als sie sagte, »Es tut mir so leid. Ich habe etwas getan, für das ich mich entschuldigen möchte. Am 15. Juli hat mich jemand gebeten, dir diesen Umschlag zu geben. Aber ich habe ganz vergessen, ihn an dich weiterzuleiten.« Und mit diesen Worten drückte sie mir einen Umschlag in die Hand. Es waren 4000 Yen darin. Mein Herz schlug vor Begeisterung. Ich spürte, dass Gott gerade erst begonnen hatte, etwas zu tun. Ich nahm den Umschlag mit nach Hause und war unbeschreiblich fröhlich und ermutigt. Und siehe da, im Hauseingang lag eine große Wassermelone, dazu Fleisch und sogar einige Snacks für Elia. Ich hatte keine Ahnung, wer sie dorthin gebracht hatte. Am nächsten Tag gab uns ein Missionar, der zufällig in Karuizawa war, einen Umschlag mit etwas Geld und sagte, »Das ist von dem Herrn für euch.« Nur ein paar Tage später bekam mein Mann ein Honorar über mehrere tausend Yen für eine Rede, die er auf einer Veranstaltung gehalten hatte. Dazu kam dann noch Post mit Geld von einem anonymen Spender und ein Scheck über 35.000 Yen. Die zweite Julihälfte war uns so lang vorgekommen. Wir hatten leiden und hungern müssen. Gottes Güte war so lange blockiert gewesen, bis ich gelernt hatte, seine Treue nicht mehr in Frage zu stellen und alles in seine Hand zu lassen. Und dann, innerhalb von wenigen Tagen im August, erfuhren wir einen Segen, wie wir ihn bis dahin nicht erfahren hatten. Dieser Segen bestand aus, wie schon erwähnt, Geld, Fleisch, Früchten, Gemüse und anderem mehr. Von ähnlichen Erfahrungen, die die Israeliten damals machten, steht in der Bibel in 5. Mose Kapitel 8, Vers 2 und 5. Du sollst an den ganzen Weg denken, durch den der Herr, dein Gott, dich geführt hat diese 40 Jahre lang in der Wüste, um dich zu demütigen, um dich zu prüfen, damit offenbar würde, was in deinem Herzen ist, ob du seine Gebote halten würdest oder nicht. So erkenne nun in deinem Herzen, dass der Herr dein Gott dich erzieht, wie ein Mann seinen Sohn erzieht. Durch diese Bibelstelle und auch die in Hebräer Kapitel 12, Vers 6 erkannten wir, was der Wille des Herrn ist. Er erinnerte uns daran, dass er den, den er liebt, mit Schlägen erzieht.
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Nur diesem Ereignis wisst das Volk Israel gewiss, wer wirklich der wahre Gott ist. 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
1: 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Das sind einfach vom interessanten Geschichtenprogramm. Und wenn du Fragen hast oder Antwort schreiben willst, dann hörst du nur diese Adresse: telninus@gmail.com. Und nochmal buchstabieren wir dich: telninusy@gmail.com.

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2: In unserem letzten Programm haben wir uns darüber unterhalten, wie es wenn manche die verjeten. Folgen erst zu einer Schuld Gottes. Im Fall von Joseph, im Alten Testament, im ersten Buch Mose, lesen wir, dass heute Chance hat, direkt mit dem König in Verbindung zu kommen. Im Gefängnis wird der König sein Anscheinchen. Ein Mann, der direkten Kontakt jeden Tag mit dem König hat. Und Joseph hat ihm gesagt, wenn du rückkommst, dann vertell dem König, dass ich hier seid. Als sie unschuldig, als sie hat nicht gedonnen, was man sagt, was sie gedonnen hat, als sie von einem Land, das weit auf ist von hier. In der Bibel sagt, dass der Anscheinchen am für Gott. Und es stellt mir so vor, dass Joseph jeden Tag darauf gewacht hat. Von dort wollen sie kommen, mich holen. Von dort wollen sie mich rütteln. Oder nächste Welt wollen sie. Aber da kommt keiner. Ich hoffe, in Paraguay, da wo ich wohne, am geratzten Gefängnis. Und eine Sache, was die Gefangenen alle taub haben, was die ewig einhaben, ist, jeder wacht auf dem Dach, wo er rüt kann. China sagt, mir geht das hier sehr schön, ich möchte hier noch lang bleiben. Die wollen alle rüt. Und alle haben diese Hoffnung und sagen, am ich lebe nächste Woche oder nächsten Monat, wo ich rüt komme. Und so wird Joseph wahrscheinlich auch gegangen haben. Jeden Tag weit er ab und hat gedacht, von dort, wo der König mir rüttkommen, holen lasse. Aber weißt du was? Joseph muss noch 2 Jahre warten. 2 Jahre, wo er immer damit leben muss, dass der Anscheinchen am verjeten hat. Dass der Anscheinchen dem heute geholfen hat, dass er sein Wort nicht geholfen hat. Aber dann schenkt Gott dem König von Ägypten auch 2 Träume. Nun sei wie dort Joseph hat am Anfang von seinem Leben, also von was wir hier behandelt haben in diesem Programm, hat Joseph 2 Mal geträumt. Dann Lothar hatte diese Gefangene 2 Träume. Und nun sei wieder der König auch 2 Träume hat. Und in diesen Träumen, da passiert was ganz schreitliches, kann wie sagen. Zumindest der König, der war weit ab und ist ganz verwillert. Im ersten, da sind er 7 Vater Tje, der da am Ufer vom Rifa frete. 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Und der verstand, Träume zu interpretieren. Der konnte sagen, was die Bedeutung war von einem Traum. Und dort ist der Moment, wo der König Joseph rütholen lässt. Und nun ist es endlich so weit, dass der König, dass Joseph vor dem König kommt. Und der König sagt zu Joseph, hörst mal, ich habe einen Traum gehabt und China kann den dienen. Dort wird gesagt, dass wenn du einen Traum hörst, kannst du den dienen. So sagt er in 1. 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Aber hörst du mal die Antwort, die Joseph am Jeff. Das gefällt mir sehr. Joseph sagt, ich kann das nicht, mein Herr, aber Gott wird dem Chinesen eine gute Dienung geben. Auch hier, Jeff Joseph nicht mit sich an und sagt, ja, ich kann so etwas dort, ich habe so etwas gelernt. Mir hat der Herr die Gaufe gegeben. Er sagt einfach, Gott kann das tun. Und Gott wird das tun. So der König vertellte ihm den Traum, dem ersten, was er hört, auch dem zweiten. Und Josef sagt, am dort bedient, dort eine Zukunft, 7 sehr gute Jahre über Ägypten kommen wurde, wo sehr viel wert wird sein, wo die Tier wurde sehr fad sein. Und dann wurden nachher 7 schlechte Jahre kommen. 7 Jahre, wo das nicht regnen wird, wo eine große Hungersnot kommen wird. Dort all das Gute, was vorher gewesen ist, so verschwinden wird, als wenn das niemals gewesen wäre. Aber er bleibt nicht bloß bei der Diedung von diesem Traum stehen. Er sagt dem König auch kurz, was er tun soll. Er sagt ihm, du nimm ihn dir einen Mann, der verständig ist, der gut administrativ arbeiten kann, und in den guten Jahren schafft so viel zu sehen, als du kannst, damit du für die schlechten Jahre dann Reserve hast. Und der König sagt, in Vers 39 von Kapitel 41, dass Gott die dich gewesen hat, haft bewies, dass du ein kein anderer im Land so weise ist und so die Sache versteht als du. Ich würde über mein Land sagen, in alle Ägypter sollen sich nur deine Ordnungen richten. Ich sehe der Einzige, der noch über dich steht. Und der König sagt zu Joseph, ich sah dich über ganz Ägypten. Und der König nimmt seinen Ring auf von seinen Finger und sah Joseph den open Finger. Er legt ihm einen Rock von goldenen Dienstzeichen tragen und legt ihm eine goldene Chain um seinen Hals. Er legt dann auf seinen zweitbesten Wagen fahren, und als er durch das Land fuhr, sehen sie vor ihm Schneidjünd. So wird Joseph der Gouverneur von über ganz Ägypten. Und der König sagt zu Joseph, ich sehe den König und habe alle Macht, aber ohne dass du dort lässt, darf China und das ganze Land so viel aus der Hand oder den Fuß abheben. Dort wird die Macht, was der König Joseph gab. 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Ich frage dich mal, was würdest du das erste getan haben, als du aus dem Gefängnis kommst? 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Was die meisten von uns getan haben, zumindest ich, das muss ich teilgeben. 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Ein ist der Einschenker und ich würde ihm gesagt haben, kannst du dich an mich erinnern? Weißt du noch, dass du mir mal versprochst, dass du wirst zum König von mir reden? Und das passiert niemals? 2 Jahre hat er noch an dich gehockt und du hast währenddessen dein Leben genäht gekonnt. Und dann habe ich mir der Frau von Potiphar geholt, am liebsten mit ihrem Mann taub. Und habe gesagt, weißt du, wie schreit, dass du die Lage hast? Und dort ich die ganze 14 Jahre hier im Gefängnis gesehen habe, bloß willst du deinen Mann mal vier Lage hast? 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Wenn du der schwere Tide gewonnen bist, wenn du sehr angerecht behandelt worden bist, wie ist dein Hort? Bist du verbettet, Gott gegen Eva? Bist du verbettet, die Menschen gegen Eva? Oder hast du ein Wort, das dir lieb hat, zu verzeihen? Ich wünsche dir das Letzte. Ich wünsche dir, dass du verzeihen kannst. Willst dann, kann gerötet über dich in deinem Leben werden, so ist das bei Joseph der Fall wie. 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
1: Das ist kein Buch, was sehr viele Menschenleben verändert hat, im Gehen, und auch der Gott geführt, den Weg geführt hat, und völlig Verzweiflung und Hoffnungslosigkeit einfach war da auf die Beine gestellt hat. So, das ist das ganz Erste und Wichtigste. 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
1: 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Das geht auch noch leicht zu denen.
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1: Aber wenn wir dem dann nur hier nicht eine Schrift, ein festes Fundament geben, wie das Uitleben ist, dann wird das Freiwild für alle sektiererische Gedanken, was der Welt schwören.
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0: Mhm.
1: Ja? Wir haben uns völlig abgerecht, wir haben die Deutsche dem Hitler nicht durchgeschickt und haben alle mitgemerkt.
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1: Und dort ist für mich sehr, sehr wichtig und sehr hilfreich, dass wir ein gesundes Glaubensleben entwickeln können, was uns Stabilität gibt, und wo wir eben Geld vom Schlecht unterscheiden.
0: Aha.
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1: 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Das eine ist allgemeine Bibelweite vertiefen. Das sind Kurse, die sind up für alle. Wir geben keinen Titel rüt und wir fordern auch keinen Titel.
0: Mm-hmm.
1: Das ist, sagen wir mal, der Vorteil. Wir möchten manche Gemeinden, vor allem von der Nordmännerkonferenz, eine der Gemeinden sein und die Gemeinde deine, ja.
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1: So, die wurde dann an Montag und an Mittwoch und an Sinn und Vermittag. Montag zu Hause, Mittwoch zu Hause und Sinn und Vermittag. Jeder Jahr frische Fächer angeboten. 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
0: also Montag nicht. Einfach nicht, dass die drei mal besagen. Wir können
1: einzelne. Nein, einzelne Fächer.
0: Ja.
1: Und manchmal auch auf verschiedene Städte, mal vielleicht auch in der DARPA, und mal in der andere Kirche oder in der Bibelschule, ja.
0: Mhm.
1: Du kannst hier dann aussehen, was am meisten interessiert. Und an der Sinn und Vermittag habe ich dann meistens ein Betaler auf dem Mitarbeiter einer Gemeinde. 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
1: 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Wie kann ich die besser ausleihen? 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
1: 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Und ich bete, Herr, dass du uns durch diese begleiten wirst, bewahren wirst, dass wir an deine Kraft und an deine Weisheit teilnehmen und wohnen können, Herr. 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

Dit wird das Programm «Wat sagt die Bibel?». 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Hiermit kommt das von unserem Programm «Wat sagt die Bibel?» zum Ende. Und wir hoffen, dass das von unserem Programm gut zum Sehen gewesen ist. Und hier wird nie in der Bibel lernen können. Nun verabschiedet mich von euch und wünsche euch Gott seinen richtigen Sehen. Auf Wiederhören.

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Das Ziel von unserem politischen Programm ist, das geistliche Leben in der christlichen Familie zu stärken, sodass die Familie im harten Wasser noch sein Licht in die dunkle Welt schienen kann. 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

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So als er selbst bezeichnet hat, hat er aber auch Last aufzuscheiden und mit Christus zu sein. Er wisst, dass er beim Herrn in der Herrlichkeit viel besser sein wird, als der schwere Leidensweg, der er hier auf Erde gehen muss. 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Diese Ausrüstung besteht aus 7 Dingen. Du hast die Wahrheitsgurt, dann die Gerechtigkeitspanzer, die Stiefel, die uns fähig machen, das Evangelium vom Frieden zu treiben. Dann hast du das Glaubensschild, den Helm von unserer Radung und dann noch 2 mehr, über die ich von dir reden will. 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

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Ich habe kein Geheimnis. Wenn wir doch das Geheimnis von dieser Früh lehren können, nicht so? Weil wir waren dort beten. Wir danken dir vor dem Himmel für dein Wort, das uns als ein Schwert in der Hand gegeben worden ist, um uns je in die böse Macht der Welt zu kennen. Sehen uns auch wieder mit dein Wort. 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

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Unsere Anschrift ist Licht vom Evangelium, 225 Riverton Avenue, Winnipeg, Manitoba, R2L01, Kanada. 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

0: Dank aan Jezus.
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0: 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Das sage ich aber, liebe Brüder, dass Fleisch und Blut nicht können das Reich Gottes ererben. Auch wird das Verwesliche nicht erben das Unverwesliche. Siehe, ich sage euch ein Geheimnis. Wir werden nicht alle entschlafen, wir werden aber alle verwandelt werden. 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Vers noch lesen. Und dasselbe plötzlich in einem Augenblick zur Zeit der letzten Person, denn es wird die Person schallen und die Toten werden auferstehen unverweslich und wir werden verwandelt werden. So wir wollen auch alle abstehen. In dieser Hoffnung sind wir ganz klar und ohne Zweifel. Wir dürfen nicht unzweifeln, aber das die Leute tot haben, da unzweifeln. 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Das ist für alle wahre geborene Christen, die haben einen freien Zugang zu dort. 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So wir dann haben, liebe Brüder, die Freudigkeit zum Eingang in das Heilige durch das Blut Jesu, welchen er uns bereitet hat zum neuen und lebendigen Wege durch den Vorhang, das ist durch sein Fleisch, und haben einen hohen Priester über das Haus Gottes. So lasset uns hinzugehen mit wahrhaftigem Herzen, im völligen Glauben, besprengt in unserem Herzen und los von dem bösen Gewissen und gewaschen am Leibe mit reinem Wasser. 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
0: 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Sie sollen dort weiter, sie sollen dort verstehen. 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Die Lehrer sprechen verschiedene Begriffe und verschiedene Methoden, wenn sie die Schüler wort klar machen wollen. 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Wieviel Mal soll ich das noch sagen? Wieviel Mal muss ich das wiederholen? Das ist nicht so weit. Nur redet mir dort. 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Und bei anderen Gelegenheiten handelt Jesus anders. In Matthäus 17 lesen wir von einer anderen Gruppe, nicht die 12. 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Und dort wird für die Juden ein besonderes Fast. Dann wollen die Juden jieren in Jerusalem sein. Warum? 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
0: 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Was steht von so einem Mann geschrieben? 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Will uns dort mal ein bisschen anschauen. Bei den Juden wird dort dann zu der Zeit sehr wichtig. Im Tempel wird die Schrift gelesen. Dort gesagt in die Propheten. Das Wort wird auch tüs im Heim ernst genommen. Sie chante dort, was Gott durch Moses dem Volk Israel gesagt hat. Wir lesen all in 2. 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
0: Die Kinder wollen weiter. Was bedeutet? Das ist ein sehr gutes Tätchen, wenn die Kinder dort Vertrauen zu den Älteren haben und fragen. Und die Kinder haben Fragen. Die Fragen manchmal meist ohne ein. Auch Ältere und alle Menschen fragen. Und das ist gut, wenn die fragen. 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Warum haben wir diese Gesetze und Verschriften und Entscheidungen? 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
0: Im Gottesdienst, im Tempel, soll das Gesetz gelesen werden. Soll auch die Propheten ihre Schriften gelesen werden. Das Volk soll das Wort kennen. Sie sollen das nicht vergessen. Sie sollen immer wieder daran erinnert werden. Und auch die Kinder sollen das Wort kennen. Sie sollen das lehren. Sie sollen da noch leben. Wollen doch mal hören, was Gott im Volk Israel gesagt hat, so als wir dort im 5. 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
0: 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In Jesaja 53, Vers 10 lesen wir.
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0: Davon redet Jesus auch in Matthäus 20, 28.
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0: 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Bei dieser Gelegenheit sagt Jesus dort auch zum ersten Mal, er wird die Fälscher in die Hände gegeben worden. 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Aber den dritten Tag wird er auferstanden. 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

0: Du hast eingeschaltet in das Programm Durch die Bibel. 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
1: 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Suchet den Herrn, solange er zu finden ist. Rufet ihn an, solange er nahe ist. Der Gottlose lasse von seinem Wege und der Übeltäter seine Gedanken und bekehre sich zum Herrn. So wird er sich sein Erbarmen und zu unserem Gott, denn bei ihm ist viel Vergebung. Denn meine Gedanken sind nicht eure Gedanken und eure Wege sind nicht meine Wege, spricht der Herr. Sondern so viel der Himmel höher ist, denn die Erde, so sind auch meine Wege höher, denn eure Wege, und meine Gedanken, denn eure Gedanken. 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Wenn wir uns ja in Gottes Leitung und Führung stellen, dann wird Gott auch uns auf wunderbare Wege führen, wo wir vielleicht gar nicht an gedacht haben. Weil seine Wege lauten ganz anders als unsere Wege und seine Gedanken auch anders als unsere Gedanken. Und dort ist so schön, dort zu weiten, dass Gott gute Denken hat über uns, dass Gott wird gute Verhaft mit uns. Und dann sollen wir uns auch und ja, mit einem frohen Mut und einem freien Wellen arm und ja tun merken, damit er uns leiden und führen kann. 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

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Erschienen ist dieses Hörbuch im Verlag Friedensbote.

Isaporo, Fukuinkan, Gemeinde. Im Sommer 1965 endete unsere Zeit in Hakodate. Wir hatten dort 5 sehr lange Jahre verbracht. Verschiedene Gründe sprachen dafür, dass wir nach Sapporo weiterzogen, um dort zu evangelisieren. Wir hatten uns natürlich schon an die Hakodate-Gegend gewöhnt. Deswegen fiel es uns schwer, wegzuziehen und liebgewonnene Freunde zurückzulassen. Da ein Missionar von Sapporo auf Heimatsaufenthalt gehen wollte, spürten wir die Verantwortung, uns dort um die zurückbleibenden Christen zu kümmern und zogen um. Als der Abschied des Missionars gefeiert wurde, kamen sehr viele Leute. Nachdem er jedoch abgereist war, kam kein einziger mehr zu den Treffen. Die einzigen Gottesdienstbesucher am Sonntag waren meine Frau und ich. Ich hatte gedacht, dass der Herr uns nach Sapporo gerufen hatte. Hatte ich das Richtige getan? Irgendwie kam es mir so vor, als hätten wir einen Fehler gemacht. Wir hatten 40 Christen in Hakodate zurückgelassen, sowie einige Leute, die zusammenkamen, um das Evangelium zu hören. Es war eine hoffnungsvolle Situation gewesen. Aber hier, in Sapporo, war es alles andere als hoffnungsvoll. Hier gab es nur meine Frau und mich für den Gottesdienste. In dieser unerwarteten Situation erneuerten meine Frau und ich nochmal unseren Entschluss zu bleiben. Die Bibel sagt in Johannes Kapitel 12, Vers 24, wenn das Weizenkorn nicht in die Erde fällt und stirbt, so bleibt es allein. Wenn es aber stirbt, so bringt es viel Frucht. Mit dieser Gedankenstütze fassten wir den Vorsatz, solch ein Weizenkorn in Sapporo zu werden. Es gibt das alte Sprichwort, Tote können nicht sprechen. Das heißt, Tote können sich nicht beschweren, auf Rechten bestehen oder gute Konditionen einfordern. Unser Herr Jesus Christus hatte versprochen, wenn es stirbt, so bringt es viel Frucht. Und so entschlossen wir uns, dass wir, als ob wir Tote wären, auf Vorrechte verzichten und auf den Tag der Ernte warten würden. Seitdem sind 20 Jahre vergangen. Ein Kirchengebäude wurde gebaut und es treffen sich dort etwa 200 Christen. Die Kirche wächst weiter und ist eine der größten Kirchen in Sapporo. Jeden Sonntag, wenn wir die Brüder und Schwestern in Christus sehen, denken wir zurück an die schweren Tage, als nur wir beide uns dort trafen. Im Rückblick freuen wir uns riesig. Damals hätten wir uns so etwas überhaupt nicht vorstellen können. Wenn wir uns in dem kleinen Gebäude, das bis zum letzten Platz gefüllt ist, treffen, kann man den Anbetungsgesang, der aus ganzem Herzen kommt, bis nach draußen hören. Unser Kirchengebäude steht in einem Wohngebiet. Die Kirche wird Sapporo Fukuinkan Evangeliumskirche genannt. Das Gebiet ist sehr ruhig und auf den Straßen sieht man nicht viele Leute. Aber sonntags ändert sich das Bild. Die Christen kommen zu den Gottesdiensten und die Nichtchristen zu den evangelistischen Treffen. Irgendwann wurde die Straße von dem Gemeindehaus Fukuinkan Evangeliumstraße genannt. Wir beten nun dafür, dass Gott unsere Hoffnungen und Träume erfüllt, dass diese Gegend eine Gegend mit Christen wird, sodass man die Stadt hinterher Fukuinkan Evangeliumstadt nennen kann. Apropos Vision. Ich erinnere mich daran, dass meine Eltern oft, als ich ein Kind war, zu mir sagten, du hast schon ganz schön dolle Träume dafür, dass du nicht laufen kannst und nicht zur Schule gehst. Ich träumte wirklich allen Ernstes von so unmöglichen erscheinenden Dingen wie Bienenzucht und Anbau von Heilkräutern. Ich wollte Bienen züchten und den Honig verkaufen oder Heilkräuter pflanzen und damit ein Riesengeschäft machen. Ich träumte damals nicht nur davon, sondern bestellte auch entsprechende Kataloge. Diesem Träumer gab Gott nun eine Vision für seine Herrlichkeit, die nun durch die Arbeit in Sapporo wiedergespielt wird. Unser Traum, dass 300 Leute zu den Gottesdiensten kommen werden, wird sicher in nicht allzu ferner Zeit in Erfüllung gehen. Wir beten sogar dafür, dass wir irgendwann ein Gebäude haben, in dem sich 400 Menschen treffen können. Auch diesem Ziel sind wir näher gekommen, als wir 330 Quadratmeter angrenzendes Land kauften.
Ein anderer Traum und Grund für viele Diskussionen war die christliche Bildung der Kinder. Vor 3 Jahren wurde die Shalom Kindertagesstätte errichtet, damit dort kleine Kinder auch außerhalb der Kirche mit Gottes Wort in Berührung kommen können. Unsere Träume und Erwartungen hören damit nicht auf. Wir wollen gern unter anderem einen großen Campingplatz, ein Altenheim für Christen und ein Heim für unverheiratete Mütter schaffen. Die Träume, die Gott uns gegeben hat, sind groß und ohne Ende. Ist das nicht ein großartiges Leben, dass jemand wie ich, der kein Glied seines Körpers frei bewegen kann, Gott vertrauen darf und somit Teilnehmer der großen und unfassbaren Pläne Gottes in dem großen Hokkaido-Land wird? Ich bin stolz, dass ich das Leben, welches Gott mir gegeben hat, bis zum Äußersten ausleben und genießen darf. Bevor ich Christ wurde, war morgens die größte Herausforderung, wenn ich aufwachte, wie ich den Tag wohl hinter mich bringen könne. Ich wollte mich nicht nur langweilen. Jetzt, wenn ich aufwache, hoffe ich nur, dass ich es noch am gleichen Tag wieder ins Bett schaffe. An Langeweile ist bei all den Kirchenveranstaltungen, Treffen mit Menschen und der Korrespondenz gar nicht mehr zu denken. Mittlerweile habe ich so viel zu tun, dass es normal geworden ist, nicht vor 1 oder 2 Uhr morgens ins Bett zu gehen. Ich bin Gott echt dankbar dafür, dass er mir täglich so viel Dynamik ins Leben schenkt. Der einzige Grund zum Bedauern ist, dass die Zeit nun viel zu schnell verfliegt. Ich mag diese Art des Lebens, welches Gott mir schenkt. »30 Jahre verheiratet. Dank sei Gott.« Zum 25. Hochzeitstag wollten wir unsere Verwandten und Freunde nach Sapporo einladen und mit ihnen zusammen unsere Silberhochzeit zu feiern. Als mir klar wurde, dass Frauen davon träumen, wenigstens einmal im Leben ein Hochzeitskleid zu tragen, bekam ich den Wunsch, dass Yukiko wie eine Braut angezogen sein sollte und Glückwünsche im Beisein vieler Gäste entgegennehmen sollte. Aber damals ließen es die Umstände nicht zu, und so wurde aus unseren Träumen nichts. Aber unsere beiden Söhne machten zu Hause eine kleine Überraschungsparty für uns. Eine tolle Silberhochzeit. Wir freuten uns und wurden getröstet. 5 Jahre später, am 30. April 1985, unserem 30. Hochzeitstag, kamen wir beide von einer evangelistischen Reise durch Neuseeland und Singapur zurück. Wir waren einen Monat unterwegs gewesen. Am Tag unserer Rückkehr gab es auch kein Galafest. Wir saßen mit einigen lieben Freunden zusammen um den Abendessenstisch. Es war nichts Großartiges in den Augen der Welt, aber es war ein Zusammensein, gefüllt mit Frieden, Liebe und Freude. Eigenschaften, die Christen besitzen. 30 Jahre Ehe. Wenn wir zurückblicken, sehen wir, dass es viel Unbesonnenheit und Leichtsinnigkeit gab. Wir sind vielen Gefahren ausgesetzt gewesen und dann aber auch immer wieder mit Gottes Güte überschüttet und aus den Gefahren befreit worden. In diesen 30 Jahren wechselten sich Nervenkitzel und Gnade irgendwie ständig ab. Was hielt uns also zusammen? Und was verhinderte, dass wir uns trotz unserer Unzulänglichkeiten in all den Höhen und Tiefen nicht trennten? In Kolosser Kapitel 3, Vers 14 steht, dass die Liebe das Band der Vollkommenheit ist. Von unserem jetzigen Blickwinkel aus verstehen wir, dass die Liebe, die aus dem echten Glauben an den Herrn Jesus Christus hervorkam, unsere Verbindung als Mann und Frau gestärkt hat. Leute sagen immer wieder zu uns, wir beneiden euch, weil ihr immer zusammen sein könnt. Natürlich sind wir zusammen, wenn wir mit dem Auto irgendwo hinfahren, aber auch, wenn wir im Supermarkt oder Kaufhaus einkaufen gehen oder sogar, wenn meine Frau zum Zahnarzt muss. Ich weiß, dem einen oder anderen wird es wahrscheinlich wie Zeitverschwendung vorkommen, dass ich meine Frau zum Beispiel zur Apotheke oder zu Frauenstunden begleite. Aber ich bleibe einfach im Auto sitzen und lese oder beschäftige mich irgendwo mit, bis die Zeit um ist. Es mag manchen umständlich vorkommen, aber so handhaben wir das Ganze. Denn wenn ich zu Hause bleiben würde, wäre ich nicht in der Lage, mich zu entspannen.
Wir gehören einfach zusammen. Wir sagen immer wieder, unsere Liebesgeschichte begann, als wir heirateten. Wenn wir mal nicht zusammen sind, fühlen wir uns nicht richtig wohl. Und das ist ungelogen so. Wir sind schon ein interessantes Paar, so ähnlich wie Yachi und Kita. Die beiden sind Märchenfiguren in einer Komödie der Feudalepoche und reisten viel zwischen Edo, also Tokio, und Kyoto hin und her. Auch wir reisten viel wegen unserer evangelistischen Arbeit, sowohl im In- als auch im Ausland. Im Inland besuchten wir viele Orte in Okinawa, Kyushu, Shikoku, Honshu und Hokkaido. Im Ausland waren wir anfangs viermal in Südkorea. Danach reisten wir nach Amerika, Deutschland, in die Niederlande, die Schweiz, nach Brasilien, Neuseeland, Singapur, Hawaii, Kanada und so weiter. Das waren Reisen, die selbst für jemanden, der mit seinen eigenen zwei Füßen gehen kann, beschwerlich gewesen wären. Wenn meine Frau mich auf diesen Reisen auf dem Rücken herumtrug, passierten schon die interessantesten Sachen. In Tokio machte sich einmal ein Betrunkener über mich lustig. Das geschah vor vielen Mitfahrenden in der vielbefahrenen Yamanote-Bahnlinie. »Hey Mann, was ist denn mit dir los, dass du am helligsten Tag an deiner Frau festhängst?« In Hawaii, am Honolulu-Flughafen, rief ein dunkler Gepäckträger über eine gute Entfernung hinweg ziemlich laut zu meiner Frau herüber. »Wow, Sie sind aber eine ganz schön starke Frau!« Uns sind Sachen passiert, die sonst keinem passieren würden. Es ist schon schwer für mich, herumgetragen zu werden. Aber es ist noch schwerer für mich, darüber nachzudenken, was meine Frau wohl empfindet, wenn sie mit so Kommentaren konfrontiert wird. Das tut mir echt weh. Glücklicherweise war das aber nicht alles, was uns passierte. Es sind auch andere Dinge vorgekommen. Einmal saßen wir zum Beispiel in einem Warteraum in einem fremden Flughafen. Als meine Frau mit mir auf dem Rücken aufstand und ein Mann das sah, fragte er, »Kann ich Ihnen helfen?« Diese freundlichen Worte, die uns in einem fremden Land zugesprochen wurden, ermutigten uns total. Menschen sind keine gefühllosen Maschinen. Diese nette Geste zeigte uns damals, dass nur ein kleines wertschätzendes Wort und ein wohlwollendes Mitempfinden von der anderen Seite ein Riesensegen für eine Beziehung sein kann. Wenn wir nach Brasilien flogen, wurden wir oft innig willkommen geheißen, besonders von denen, die japanischer Herkunft waren. Sie sagten wertschätzend zu uns, »Wir sind sehr dankbar, dass Sie auf dem Rücken Ihrer Frau um den halben Erdball nach Brasilien gereist sind. Und Frau Mitsuhashi, auch Ihnen möchten wir Danke sagen, dass Sie es geschafft haben, Ihren Mann bis nach hier zu tragen.« In Korea riefen die Leute bei der Ankunft erstaunt und begeistert aus, »Die Braut hat ihrem Bräutigam den ganzen Weg von Hokkaido in Japan bis nach hierher auf dem Rücken getragen.« Es gab also beides. Situationen, in denen wir uns sehr beschämt fühlten, aber auch Situationen, in denen wir wirklich gerührt waren. Als Paar hatten wir das Vorrecht, immer wieder außergewöhnliche Erfahrungen, die nicht jeder macht, gemeinsam zu machen. Durch diese Erfahrungen wurde das Gefühl der Zusammengehörigkeit, das wir schon als Mann und Frau hatten, zusätzlich gestärkt. Vom 12. bis zum 21. Juli 1983 wurde in Amsterdam die internationale Konferenz für Reiseevangelisten gehalten. Wir hatten das Vorrecht, zusammen als Paar diese Konferenz mit ca. 5000 anderen Evangelisten aus mehr als 120 Ländern zu besuchen. Als wir mit allen anderen Teilnehmern zusammen lautstark Loblieder sangen, wurde mir bewusst, dass wir alle Evangelisten, und zwar von überall her, waren. Wir waren Kollegen. Das hat uns sehr bewegt. Ich war auf dem Rücken meiner Frau nun endlich nach Amsterdam gekommen, um an dieser Konferenz teilnehmen zu können. Staunend und dankbar dachten wir an Gott und alles, was er über die Jahre hinweg für uns getan hatte. Zum Beispiel hatte er jemanden wie mich, der nicht in der Lage war, selbst zu gehen, zu vielen Plätzen dieser Welt gebracht. Wenn ich an meine Jugendfreunde denke, war ich derjenige, der am meisten zu bemitleiden war. Ich hatte überhaupt keine Aussichten auf eine Heirat. Aber Gott öffnete den Weg,
so dass ich der Erste von dieser Gruppe war, der heiratete. Wir haben wirklich einen wunderbaren Gott. Meine Frau und ich sind sehr gespannt darauf zu sehen, was Gott noch alles an Wundern tun wird. Seit unserer Hochzeit sind nun 30 Jahre vergangen. Zusammen haben wir erlebt, dass seine Gnade sehr weit reicht. Er hat uns in unserer Gemeinschaft als Mann und Frau gezeigt, was es in der Praxis bedeutet, dass die Liebe die größte von allen anderen Eigenschaften ist. Das ist keine neue Wahrheit, aber eine, die wir immer wieder lernen müssen. Denn man lernt diese Lektion nie aus. Manchmal sagt meine Frau: Okay, es ist ja schon so, dass ich dich körperlich herumtrage, aber du trägst mich innerlich. Du trägst meine Emotionen mit. Und ich antwortete darauf: Und das tue ich, weil du für mich geboren worden bist. Meine Frau und ich wissen beide, dass wir aufeinander angewiesen sind. Wir werden wahrscheinlich immer so weiterleben, wissend, dass wir einander brauchen und dankbar, dass Gott uns zusammengebracht und eins gemacht hat.

0: Die Kunst des Unterordnens. Manchmal sagen Leute zu uns, ihr seht beide so glücklich aus. Wir sind natürlich froh, dass wir von Herzen erwidern können. Wir sehen nicht nur so aus, wir sind auch wirklich glücklich. In der Bergpredigt steht, glückselig sind die geistlich Armen, die Trauernden, die nach Gerechtigkeit hungern und dürsten, die um der Gerechtigkeit willen verfolgt werden. Der Herr Jesus versprach denjenigen, die trauern, dass sie zu gegebener Zeit wahres Glück erleben würden. Ich bin dankbar, dass der Herr es zugelassen hat, dass ich so eine Erfahrung von unschätzbarem Wert machen konnte. In unserem Eheleben haben wir uns immer wieder bemüht, dem Herrn gehorsam zu sein. Dem Herrn, der mich folgendermaßen tröstete. Tu es einfach und fall in den tiefen Graben. Es wird dich dort keiner mehr sehen. Aber dort unten werde ich in deiner Nähe sein. Für uns gab es Armuts-, Hunger-, Sorgen- und andere Gräben, wo es uns so vorkam, als würden die anderen uns nicht mehr sehen. Nach unserer Hochzeit hatten wir 700 Yen übrig. Da wir keine Einkommensquelle hatten, bestanden unsere Mahlzeiten manchmal nur aus einer Suppenschale Nudeln, die wir mit Sojasauce würzten. An manchen Tagen mussten wir mit sage und schreibe 2 oder 3 Tomaten pro Tag auskommen. Unser Kampf mit Armut und Hunger hatte gerade erst begonnen. Wir fingen an, das Gebet »Gib uns heute unser tägliches Brot« aus einem ganz anderen Blickwinkel heraus zu beten. Wir beteten ernsthaft und mit Tränen in den Augen. Der Wert von Geld und das Besondere an Gott, der für uns sorgte, bekamen einen neuen Stellenwert. Einmal kam beispielsweise eine Bekannte vorbei und brachte uns Brot. Sie sagte, dass sie einfach zu viel gekauft hatte. Manchmal wurde ich gefragt, ob ich wohl für einen Tag als Krankenschwester einspringen könne. Und dann schickte uns jemand mal anonym Geld und schrieb, »Als ich am Beten war, zeigte mir der Herr, dass ich euch etwas Geld schicken soll.« So sorgte Gott in seiner Gnade auf verschiedene Art und Weise für uns. Er ist derjenige, der lebt und für seine Kinder sorgt. Wir glaubten und vertrauten ihm und beteten ernsthaft. Und so führte der Herr, unser Hirte, uns zu grünen Wiesen und gesegneten, stillen Wassern. Dort fehlte uns dann nichts, so wie es in Psalm 23 heißt. Mein Mann konnte seine Hände nur eingeschränkt nutzen. Außerdem konnte er weder stehen noch gehen. Als wir heirateten, war es natürlich eine Riesenfreude und ein Riesentrost für ihn, dass er nach Belieben nach draußen konnte. Ich setzte meinen Mann in einen zweirädigen Wagen und so konnten wir überall hingehen. Wenn wir zum Evangelisieren weit aufs Land fuhren, befestigten wir den Wagen an einem Herrenfahrrad, das ich geliehen hatte, fest und fuhren los. Ich habe allerdings immer noch beängstigte Erinnerungen an einige Fahrten. Es war zum Beispiel schlimm, wenn ich auf dem Weg, der bergab führte oder auf Straßen, wo gearbeitet wurde, bremsen musste. Einmal bremste ich, verlor aber den Lenker aus der Hand, weil das Gewicht des Hängers zu schwer war und wäre beinahe in einen Fluss gefallen. Ein anderes Mal fuhr ich nur knapp an einem Pferd, das die Straße kreuzte, vorüber und ließ es erschreckt wiehernd zurück. Einmal kam ich mit meiner Schulter an die Markise eines Ladens. Dabei verletzte ich meine Schulter und zerriss meine Kleidung. Jemand schrie, »Haben Sie keine Augen im Kopf? Was haben Sie denn vor?« Das machte die ganze Sache noch schlimmer, als sie ohnehin schon war. Beschämt machte ich mich klein, bergab mich an den Rand eines Feldes und schluchzte. Das alles waren neue und verwirrende Eindrücke und Erfahrungen. Ich kam mir vor, als wäre ich eine Zielscheibe für neugierige Blicke und Beleidigungen geworden. Die Abgespanntheit und der körperliche Schmerz machten mir nicht so zu schaffen wie der seelische Schmerz. Ich kam mir wirklich so vor, als würde ich in einem mit Sorgen gefüllten Graben herumlaufen. Und doch war es so, dass der Herr mir genau in solchen Momenten nahe war, mich tröstete und ermutigte. Man sagt, wer selbst nichts gelernt hat, kann auch anderen nichts beibringen. Nachdem wir also ein Jahr lang verheiratet waren, ging es für uns mit dem Lernen so richtig los. Wir machten unsere Bibelschulausbildung in Karuizawa. Mittlerweile gibt es die Schule nicht mehr, aber damals hatte sie den Ruf, eine der strengsten Schulen Japans zu sein. Es stellte sich heraus, dass unsere Ausbildung dort noch schwerer war, als wir es uns vorgestellt hatten. Das Schulmotto war Galater Kapitel 2, Vers 20. Nun lebe nicht mehr ich, sondern Christus lebt in mir. Dem Prinzip, dass man sich selbst gegenüber sterben sollte, wurde großer Bedeutung beigemessen. Es war der Schule wichtiger, dass wir durch konkrete Situationen lernten, uns Gott unterzuordnen, als dass wir uns theoretisches Wissen aneigneten. Wenn es zum Beispiel jemanden gab, den ein anderer nicht mochte, wurde er ihm als Zimmerkollege zugeteilt, bis die beiden es lernten, miteinander auszukommen. Oder wenn einer von uns eine Aufgabe bekam, die er unmöglich schaffen konnte, wurde trotzdem von uns erwartet, dass wir die Aufgabe treu und ohne Beschwerde ausführten. Meine Aufgabe war es, die Hühner zu versorgen. Einmal wurde eines der Hühner krank und konnte keine Eier mehr legen. Mir wurde gesagt, ich solle für das Huhn beten. So tat ich das. Das Huhn wurde tatsächlich gesund und konnte wieder Eier legen. Uns wurde auf diese Weise beigebracht, dass der Herr alles tun kann, wenn wir ihm vertrauen. Unser Tagesplan sah wie folgt aus. Wir mussten um 5.45 Uhr aufstehen. Danach gab es ein Gebetstreffen und dann bis Mittag 3 Stunden Unterricht. Am Nachmittag gab es Hausarbeiten. Am Abend gab es dann noch 2 Stunden Studierzeit. Um 21.30 Uhr musste das Licht aus sein. Eine Nichtbefolgung der Regeln, egal aus welchem Grund, wurde als ungehorsam bezeichnet und entsprechend bestraft. Eine Sache wird mir immer in Erinnerung bleiben. Der Schulleiter hatte uns aufgegeben, bis zum nächsten Morgen die 5 Bücher Mose zu lesen und das Hauptthema des jeweiligen Buches aufzuschreiben. Da wir ja nur 2 Stunden Studierzeit am Abend hatten, war es von vornherein klar, dass wir die Hausaufgaben nicht schaffen würden. Am nächsten Morgen gab es keinen einzigen Schüler, der seine Hausaufgaben komplett geschafft hatte. Der Schulleiter war darüber sehr erbost. Warum habt ihr nicht getan, was euch aufgetragen wurde? Ihr seid alle ungehorsam. Wir jedoch verspürten nur stille Verachtung, weil er uns eine Aufgabe gegeben hatte, die wir einfach nicht schaffen konnten. Es fiel uns schwer, Verständnis darüber aufzubringen, dass wir einen Tadel bekamen, geschweige denn Reue zu empfinden. Es stand dann aber ein Schüler, der im letzten Schuljahr war, auf und entschuldigte sich für uns alle. Es tut uns sehr leid. Bitte vergeben Sie uns. Wir durften uns keine Ausreden erlauben. Wenn etwas von uns verlangt wurde, mussten wir »Ja, natürlich, das mache ich« sagen und es tun. Wenn wir etwas nicht tun konnten, durfte es keine Ausrede geben, sondern nur eine Entschuldigung, genau wie der Schüler es getan hatte. Kurz nachdem wir die Bibelschule begonnen hatten, wurde ich schwanger. Weil meine Morgenübelkeit so stark war, wurde eine Ausnahme für mich gemacht und so durften wir die Sommerferien ein wenig früher als die anderen antreten. Als wir dann aber zurückkamen, wurde das Studentenleben doppelt so streng. Da all die anderen Studenten noch in den Sommerferien waren, musste ich die Arbeit von mehreren Studenten gleichzeitig erledigen. Es gab haufenweise Bettwäsche, die auf einer Sommerkonferenz genutzt worden war und gewaschen werden musste. Dann musste ich mich um die Ziegen, Kaninchen und Hühner kümmern. Zusätzlich gab es Küchenaufgaben. Es musste Unkraut gejätet werden und einiges mehr. Damals schrieb mein Mann ein Gedicht, das an die schweren Zeiten erinnert. Die Sorgen um meine Frau bringen mich um. Ich will helfen, doch ich kann gar nichts tun. Als ich versuchte zu beten, kam nichts hervor. Nur meine Tränen schossen empor. Das Zimmer, das man uns gegeben hatte, befand sich neben einer Garage. Es war etwa 10 Quadratmeter groß. Es passten 4,5 Reisstrohmatten hinein. Für die warmen Sommermonate war es vollkommen ausreichend. Es gab allerdings 3 Türen, durch die es zog. Und unser Baby sollte im Januar auf die Welt kommen. Die Hebamme meinte, das Zimmer würde dann viel zu kalt sein. Aber es gab wenig Hoffnung, dass wir ein anderes Zimmer bekommen würden. Wir hatten damals auch kein Geld, um die Hebamme zu bezahlen und konnten auch niemanden finden, der bei der Geburt helfen konnte. In dieser schwierigen Zeit fastete und betete mein Mann. Und das Mitgefühl des Herrn war groß. Ein paar Stunden vor der Geburt wurde ein Zimmer neben unserem Haus frei. Wir bekamen auch eine Geburtshelferin. Außerdem traf das Geld, das wir benötigten, ein. So sorgte Gott für uns und bereitete alles vor, sodass unser erster Sohn Elia geboren werden konnte. Als Elia auf die Welt kam, war die Nabelschnur mehrmals um seinen Körper gewickelt. Beinahe wäre er daran erstickt. Es ist überhaupt ein Wunder, dass er als normales, gesundes Kind auf die Welt kam. Auch während der Schwangerschaft trug ich meinen Mann auf dem Rücken. Öfters war ich auf den verschneiten und vereisten Straßen ausgerutscht und gefallen. Einmal direkt auf den Bauch. Und einmal war ich mit ihm zusammen sogar eine Treppe heruntergefallen. Ich war Studentin, Frau und Mutter und musste mit vielen Umständen klarkommen. Trotzdem wurde erwartet, dass ich mit all den anderen mithielt. Diese Zeit war für mich eine sehr schwere Übungszeit. Fahrrad und Wagen. Als wir noch nicht verheiratet waren, kümmerten sich verschiedene Leute darum, meinen jetzigen Mann im Handwagen zur Kirche zu ziehen. Nachdem wir verheiratet waren, zog ich den Handwagen, wenn wir zur Verkündigung des Evangeliums auf dem Land unterwegs waren. Das dauerte immer sehr lange. Deswegen liehen wir uns von einem ausländischen Freund ein Männerfahrrad, befestigten den Wagen hinten und dann ging es los. Selbst als wir nach Karuizawa umzogen, nahmen wir das Fahrrad und den Wagen mit. Karuizawa ist sehr hügelig. Es war nicht einfach für die Evangelisation, von einem Ort zum anderen zu kommen. Jeden Sonntag mussten wir nach Süd-Karuizawa fahren, um dort zu evangelisieren oder zu sprechen. Nachdem ich meine Morgenarbeiten erledigt hatte, zog ich schnell die weiten Baumwollhandschuhe über die noch feuchten Hände und fuhr dann mit Fahrrad und Wagen los, sodass wir rechtzeitig zum Gottesdienst ankamen. Nach der Geburt unseres Sohnes ging es bei uns am Sonntagmorgen besonders hektisch zu. Zuerst stillte ich den Kleinen und wechselte seine Windeln. Dann legten wir ihn zu Hause zum Schlafen hin und ich fuhr los. Im Winter wehte vom Berg Asama oft ein starker Wind, sodass ich manchmal gar nicht mehr in der Lage war, den Lenker zu halten und deswegen gehen musste. Ich verlor beinahe das Gefühl in meinen Händen und hatte danach für eine Woche Schmerzen. Manchmal schneite es auf dem Hinweg noch nicht, aber auf dem Rückweg. Dann war die Schneedecke so dick, dass wir kaum vorwärts kamen. Deswegen begannen wir ernsthaft zu beten. Oh, wenn wir nur ein Auto haben könnten. Nein, selbst ein Motorrad wäre ja schon gut genug. Karuizawa ist ein Resortgebiet. Im Sommer sieht man dort Luxuslimousinen herumfahren. Wir beide waren dagegen wahrscheinlich ein Bild für die Götter. Vorne auf dem Fahrrad ich, hinten im Wagen mein Mann. Wenn modisch angezogene Frauen mit ihren eleganten, breitkrempigen Hüten scheinbar verächtlich zu uns herüberblickten, war ich untröstlich. Wir baten den Herrn weiter. Herr, bitte sei uns gütig. Bitte gib uns wenigstens ein Motorrad. Und der Herr erhörte unsere Gebete. Eines Tages bekamen wir einen anonymen Scheck über 35.000 Yen. Das war damals sehr viel Geld. Mit diesem Geld konnten wir das lang ersehnte Motorrad kaufen. Kleidung für das Baby. Wir nannten unseren ersten Sohn Elia nach dem gleichnamigen Propheten. Unser Wunsch und Gebet war, dass der Herr ihn erziehen und Elia dann später auch wie dieser Prophet für den Herrn arbeiten möge. Elia wuchs umgeben von Gebeten und den liebevollen Geschenken vieler Menschen auf. Unter diesen Menschen war auch ein älteres Missionsehepaar von Aomori. Den beiden hatten wir früher Japanisch beigebracht. Dieses Paar schickte für Elia oft Kleidung, die ihrem Enkelsohn zu klein geworden war. An Geburtstagen schickten die meisten Leute Geld. Wahrscheinlich, weil sie dachten, dass wir das am nötigsten hatten. So erhielten wir nur ganz selten Kleidung. Lediglich die Kleidung, die dieses Paar uns schickte. Unterhosen, Stoffwindeln und alles Mögliche an Alltagskleidung. Das meiste von Elias Kleidung kam von den beiden und auch immer wieder zum richtigen Zeitpunkt. Sie hatten selbst nie gesehen, wie groß Elia war, aber ihnen wurde beim Beten klar, was Elia brauchte und schickten genau das Richtige. Uns wurde dadurch bewusst, wie wunderbar der Herr ist und wir schätzten ihn deswegen. Hingabe unseres Sohnes an den Herrn. Während des Unterrichts in der Bibelschule ließen wir Elia im Winter allein zu Hause. Als der Schnee schmolz und das Gras wieder grün wurde, ließen wir ihn auf dem Schulhof. Wir befestigten ein Band an einem Baum und banden ihn dort fest. Kinder nehmen ja gewöhnlich alles in den Mund, aber da Elia mein erstes Baby war, machte ich mir keinen Kopf darüber, woran er lutschte. In jeder Unterrichtspause lief ich raus und guckte, ob alles okay war. Wenn er selbstständig und leise am Spielen war, ging ich beruhigt zurück in den Unterricht. Während der Zeit, als ich dabei war, ihn abzustillen, hatte ich den Eindruck, er wolle gar nicht mehr essen. Ich hatte ja immer nur eine kurze Zeit, um ihn zu stillen. Manchmal musste ich seine Nase zuhalten, um überhaupt etwas Essen in seinen Mund hineinzubekommen. Irgendwann begann Elia dann mal zu schreien und sagte, »Ich möchte nichts essen.« Wir machten uns natürlich Gedanken, ob alles okay war, und fuhren mit ihm zum Arzt. Der diagnostizierte eine Pilzkrankheit. Es ist eine angstmachende Kinderkrankheit. Dabei entstehen Löcher auf der Zunge. Diese Infektion kommt anscheinend davon, dass Kinder Spielzeug oder alle möglichen anderen dreckigen Sachen in den Mund stecken und darauf rumlutschen. Diese Krankheitskeime rufen eine Infektion der Zunge hervor, sodass später Löcher entstehen. Jedenfalls hatte Elia aufgehört zu essen, weil es sehr weh tat und dünner geworden war. Selbst eine kleine Portion konnte er kaum aufessen. Wann immer wir zum Unterricht zurück mussten, sagten wir zu ihm, »Elia, sei jetzt ein lieber Junge, okay?« Jedes Mal winkte er zum Abschied, lächelte und versuchte noch nicht einmal, uns nachzulaufen. Manchmal, wenn wir stundenlang zum Evangelisieren weggingen, sagten wir zu ihm, »Tschüss, du wirst ein lieber Junge sein, okay? Jesus ist bei dir.« Dann strahlte und lachte er und wartete, bis wir wiederkamen. Aber dann, an einem Sonntag, als er immer noch die Pilzkrankheit hatte, wollten wir zum Morgengottesdienst fahren. Wir hatten unsere Aufgaben im Haus erledigt und sagten, wie sonst auch immer, unsere Verabschiedungsworte und wollten gehen. Aber aus irgendeinem unerklärlichen Grund kam von Elia keine Antwort. Er versuchte nicht einmal, seine Augen zu öffnen oder zu schreien. Ich bekam richtig Panik. Als ich ihn hochnahm, war er total schlapp. Mir schoss durch den Kopf, wenn wir ihn in dem Zustand allein zu Hause lassen, ist er sicher tot, wenn wir wiederkommen. Ich wusste aber nicht, was wir machen sollten. Viele Leute waren schon dabei, sich für den Gottesdienst zu versammeln. Sie würden auf meinen Mann warten, und der konnte nicht ohne mich fahren. Hierzu kam noch, dass es damals nicht so einfach war wie heute, Leute anzurufen und ihnen Bescheid zu geben. Ich hatte den Eindruck, als ginge es meinem Mann genau wie mir. Er überlegte hin und her. Normalerweise hätten Eltern einfach nur ihr Kind genommen und wären zur Notaufnahme ins Krankenhaus gefahren. Aber alles, was wir tun konnten, war, Gott anzurufen und um Hilfe zu beten. Allmächtiger Gott, was sollen wir tun? Während wir mit Gott sprachen, waren schon Leute unterwegs zum Gottesdienst. Wir hatten noch 4 Kilometer mit dem Fahrrad und Wagen zu fahren. Wir wussten nicht mehr, was wir tun sollten. Irgendwann sagte dann mein Mann, nachdem er sich entschlossen hatte, »Komm, wir tun dieses Mal, was zu tun ist. Viele Leute haben sich schon versammelt, um den heiligen Tag des Herrn zu feiern. Also, lass uns gehen.« Obwohl ich seine Worte wahrnahm, war mir klar, dass unser Kind sterben würde, wenn wir ihn allein zu Hause ließen. Musste ich mich selbst in dieser Sache meinem Mann unterordnen? Ich war absolut verunsichert. Ich wusste nicht mehr, was ich tun sollte. Immer, wenn Elia krank war, machte ich mir Sorgen um ihn. Ich dachte oft, ich würde verrückt werden, wenn er sterben würde. Alles drehte sich um meinen Sohn. An diesem Sonntag ging es mir genauso. Ich fühlte mich, wie Abraham sich gefühlt haben muss, als er Isaak opfern sollte. Aber ich musste in diesem Moment lernen, dass es wichtiger war, die Dinge an den allmächtigen Gott abzugeben, anstatt bei meinem Sohn zu bleiben, um mich um ihn zu kümmern. Als erstes musste ich mich meinem Mann unterordnen und mit ihm zum Gottesdienst fahren. Wir beide weinten den ganzen Weg. Als wir dann an der Kirche ankamen, sprach mein Mann über die bekannte Geschichte, wo Abraham seinen Sohn Isaak opferte. Er sagte, »Wir beide sind auch gerade nach hier gekommen und haben unser geliebtes Kind in Gottes Händen zurückgelassen. Gott möchte, dass wir ihm vertrauen. Unser Sohn hat eine Krankheit, von der er sterben könnte. Er ist so schwach, dass es heute noch nicht einmal mehr geschafft hat, zu schreien. Aber wir mussten ihn zu Hause lassen und darauf vertrauen, dass Gott sich um ihn kümmert.« Als die Predigt fertig war und wir beide draußen waren, zog ich den Handwagen nach Hause. Ich weiß bis heute nicht mehr, wie ich das geschafft habe. Den ganzen Rückweg quälten mich die Gedanken an Elia. Ich schrie Gott um Hilfe an, während ich den Wagen so schnell ich konnte zog. O allmächtiger Gott, wir als Eltern können nichts, aber auch gar nichts tun, so sehr wir uns auch sorgen. Bitte heile Elia. Bitte lass ihn am Leben und gib ihn uns zurück. Elia muss die Geräusche an der Tür gehört haben, als wir zurückkamen. Er schrie ganz laut, »Mama!« Dem kleinen Jungen, der bei unserem Abschied weder geschrien noch seine Augen geöffnet oder gewinkt hatte, ging es gut. Er hing an seinem Ställchen und rief, »Mama! Papa!« Als wir seine Stimme hörten, wussten wir, dass Gott ihn komplett von seiner Pilzkrankheit geheilt hatte und ihn uns zurückgegeben hatte. Genauso wie er damals für einen Schafbock gesorgt hatte, der Isaaks Platz auf dem Altar einnahm und Isaak dann an Abraham zurückgegeben hatte. Durch diese schmerzliche Erfahrung, als wir unseren geliebten Sohn opferten, lernten wir, dass es nicht so einfach ist, dem Herrn zu folgen und Dinge ihm zu überlassen. Mein Mann hat Geburtstag. Mein Mann hat am 14. Juli Geburtstag. In der Bibelschule waren viele Gerichte nicht gerade die Lieblingsgerichte meines Mannes. Manchmal ließ er so kleine Bemerkungen fallen wie, ich würde so gern einmal Rahmnudeln essen. Also wollte ich ihn zu seinem Geburtstag mit einem Nudelessen in der Stadt verwöhnen. Ich hatte nur 500 Yen. Trotzdem dachte ich mir, dass es okay wäre, sie für den Geburtstag meines Mannes auszugeben. Ich hatte die feste Überzeugung, dass Gott uns das geben würde, was wir bräuchten, wenn wir ihn nur darum bitten würden. An diesem Tag bestellte ich 2 Schalen Nudeln für meinen Instant-Nudel-Liebhaber und zusätzlich eine für mich und eine kleine für Elia. Wir hatten so viel Spaß. Auf dem Weg zurück kauften wir relativ teuren Traubensaft für Elia, und damit waren die 500 Yen fast weg. Unsere 3-jährige Bibelschulausbildung war zu diesem Zeitpunkt abgeschlossen und wir waren Teil des Kollegiums geworden. Mein Mann unterrichtete eines der Fächer. Die Schule kam teilweise für die Versorgung des Kollegiums auf. So wurde uns vom Schulleiter mitgeteilt: Wir werden euch die Kollekte des ersten Sonntagsgottesdienstes im Monat abgeben. Für den Rest des Monats müsst ihr im Glauben leben, wie ihr es bisher getan habt, und darauf vertrauen, dass der Herr euch versorgt. Von der Sonntagskollekte war allerdings nicht viel zu erwarten, da die meisten Leute, die zur Kirche kamen, arme Bibelschulstudenten und Lehrer waren. Mittags durften wir mit allen zusammen essen, aber für das Frühstück und Abendessen waren wir selbst verantwortlich. Eine meiner Aufgaben war, mich um die Hühner zu kümmern. Und als Belohnung dafür bekam ich jeden Tag 3 Eier. Das war wenigstens ein kleiner Anfang. Am 15. Juli, einen Tag nach dem Geburtstag meines Mannes und zu Beginn der Schulferien, hatten wir für Lebensmittel kein Geld mehr. Wie immer betete ich im Vertrauen auf Gott. Aber diesmal wurden unsere Gebete nicht so schnell beantwortet, wie ich erwartet hatte. Natürlich beteten wir ernsthaft. Während ein Tag nach dem anderen verging, waren wir sehr hungrig. Obwohl ich immer wieder betete und sogar weinte, schienen unsere Gebete nicht weiter als zur Zimmerdecke zu kommen. Dort schienen sie abzuprallen. Es waren 10 Tage vergangen. Ich dachte, vielleicht gäbe es da einen Grund, warum Gott unsere Gebete nicht erhört. Vielleicht gibt es Sünde in meinem Leben, die eine Mauer zwischen dem Herrn und mir aufgerichtet hatte. Ich dachte über alles nach. Auch wenn mir nur eine winzige Sache einfiel, bereute und bekannte ich sie. Aber Gott antwortete immer noch nicht, und es waren schon wieder 2 oder 3 Tage vergangen. Wir hatten noch nicht einmal mehr 10 Yen. Das war zu wenig, um selbst einen Brief zu verschicken. Was Gottes Treue anging, muss ich sagen, da gab es viele Dialoge in meinem Kopf. Eine Stimme sagte: Gott, du siehst und weißt alles. Du kennst unsere Bedürfnisse. Du bist voller Gnade und Barmherzigkeit. Und weil du treu bist, heißt es doch auch, dass du uns versorgen wirst, oder? Die andere Stimme sagte: Gott wird dir nicht mehr antworten, selbst wenn du weiter ernsthaft betest und weinst. Diese Stimme war die Stimme des Unglaubens. Sie war wie Satans Stimme, die versuchte, mich gefangen zu nehmen. Dann war da wieder die andere Stimme. Nein, es kann einfach nicht sein, dass er nicht antwortet. Er hat uns bisher immer genau dann versorgt, wenn wir es am allernötigsten hatten. Und wieder meldete sich die andere Stimme zu Wort. Diesmal ist Gott nicht treu. Vielleicht hat er euch vergessen. Und dann wieder die Gegenstimme. Nein, das kann einfach nicht sein. Gott, der immer treu war, kann sich nicht verändern. Aber guck dir doch Elia an. Du hast ihm jetzt ein paar Tage lang so gut wie nichts, noch nicht einmal einen kleinen Snack geben können, oder? Meinst du nicht, dass ihm die Petersilie und die Blätter aus dem Teich bald aus dem Hals raushängen? Tut dir das dann gar nicht leid um ihn? Wir Erwachsenen können ja einiges aushalten. Aber ob es rechtens war, einem kleinen Kind solches abzuverlangen, das wusste ich nicht. Wenn ich über ihn nachdachte, wurde ich sehr betrübt. Es war ein schmerzlicher Glaubenskampf. Ich konnte meine Tränen einfach nicht mehr zurückhalten. Aber ich riss mich auch schnell wieder zusammen. Wir haben das Vorrecht, am Leben zu sein und uns bewegen zu können. Unser Leben ist in Gottes Hand. Er hält uns fest. Und selbst wenn wir nichts mehr zu essen haben und sterben sollten, ist das richtig so, wenn es Gottes Handeln ist. Selbst wenn wir sterben sollten, würden wir im Himmel herzlich aufgenommen werden. Das wäre wunderbar. Ich danke dir für alles. Ich bin dabei zu lernen, dir die Dinge zu überlassen. Ich lobte und dankte Gott in meinem Herzen. Ich war in der Lage, so zu beten, als ob ein Sieg errungen worden wäre. Und so war es auch. Der innerliche Kampf löste sich auf einmal auf. Friede und Freude zogen wieder in mein Herz ein, als der letzte Julitag anbrach. Es kam mir so vor, als wäre ich am Ende eines langen Tunnels angekommen und könnte endlich wieder Licht sehen. Dann kam der 1. August. Ich war am Morgen gerade draußen unterwegs, als mich eine Schwester im Herrn rief, ich solle einmal warten. Sie kam hinter mir hergerannt und war richtig beschämt, als sie sagte: Es tut mir so leid. Ich habe etwas getan, für das ich mich entschuldigen möchte. Am 15. Juli hat mich jemand gebeten, dir diesen Umschlag zu geben. Aber ich habe ganz vergessen, ihn an dich weiterzuleiten. Und mit diesen Worten drückte sie mir einen Umschlag in die Hand. Es waren 4.000 Yen darin. Mein Herz schlug vor Begeisterung. Ich spürte, dass Gott gerade erst begonnen hatte, etwas zu tun. Ich nahm den Umschlag mit nach Hause und war unbeschreiblich fröhlich und ermutigt. Und siehe da, im Hauseingang lag eine große Wassermelone, dazu Fleisch und sogar einige Snacks für Elia. Ich hatte keine Ahnung, wer sie dorthin gebracht hatte. Am nächsten Tag gab uns ein Missionar, der zufällig in Karuizawa war, einen Umschlag mit etwas Geld und sagte: das ist von dem Herrn für euch. Nur ein paar Tage später bekam mein Mann ein Honorar über mehrere tausend Yen für eine Rede, die er auf einer Veranstaltung gehalten hatte. Dazu kam dann noch Post mit Geld von einem anonymen Spender und ein Scheck über 35.000 Yen. Die zweite Julihälfte war uns so lang vorgekommen. Wir hatten leiden und hungern müssen. Gottes Güte war so lange blockiert gewesen, bis ich gelernt hatte, seine Treue nicht mehr in Frage zu stellen und alles in seine Hand zu lassen. Und dann, innerhalb von wenigen Tagen im August, erfuhren wir einen Segen, wie wir ihn bis dahin nicht erfahren hatten. Dieser Segen bestand aus, wie schon erwähnt, Geld, Fleisch, Früchten, Gemüse und anderem mehr. Von ähnlichen Erfahrungen, die die Israeliten damals machten, steht in der Bibel in 5. Mose Kapitel 8, Vers 2 und 5. Du sollst an den ganzen Weg denken, durch den der Herr, dein Gott, dich geführt hat diese 40 Jahre lang in der Wüste, um dich zu demütigen, um dich zu prüfen, damit offenbar würde, was in deinem Herzen ist, ob du seine Gebote halten würdest oder nicht. So erkenne nun in deinem Herzen, dass der Herr dein Gott dich erzieht, wie ein Mann seinen Sohn erzieht. Durch diese Bibelstelle und auch die in Hebräer Kapitel 12, Vers 6 erkannten wir, was der Wille des Herrn ist. Er erinnerte uns daran, dass er den, den er liebt, mit Schlägen erzieht.
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2: 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So anders als Thuis, als das Gewandte, kann es ab einmal sein. 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Fungst du das interessant? Wird das einfach für die? 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Welche Erfahrungen hast du dabei gemacht? 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
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Die Frucht der Gerechtigkeit aber wird in Frieden, denen gesehen, die Frieden stiften. 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

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Hiermit kommt das von unserem Programm «Wat sagt die Bibel?» zum Ende. Und wir hoffen, dass das von unserem Programm gut zum Sehen gewesen ist. Und hier wird nicht in der Bibel lernen können. Nun verabschiedet mich von euch und wünsche euch Gott seinen richtigen Sehen. Auf Wiederhören.

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Hier war ein Programm über die Radiosendung Licht vom Evangelium. Das Ziel von unserem politischen Programm ist, das geistliche Leben in der christlichen Familie zu stärken, sodass die Familie im Herrn wachse und auch sein Licht in die dunkle Welt schienen kann. Dort ist aber auch unser Gebet, dass Menschen dadurch zum Glauben an Jesus Christus kommen möchten. Wie freuen uns, dass dieses Programm mit Leider Gott sein Wort und Gebet weiter anhören wollen. Und uns wünschen Gebet ist auch nun weiter, dass ihr dadurch möchte in eurem Glauben gestärkt, abgemuntert und getreust worden. Wir wünschen euch einen guten Empfang in Gott seinen Recken sehen, wann ihr nun horche. 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

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Er verlor in seinem Glaubenskampf sein eines Leben, als er in Rom hingerecht ward. So als er selbst bezeichnet hat, hat er aber auch Last aufzuscheiden und mit Christus zu sein. Er wisst, dass es beim Herrn in der Herrlichkeit viel besser sein wird, als der schwere Leidensweg, der er hier auf Erde gehen muss. So als wir aber seine haben, muss ein Christ für diesen jährlichen Kampf gut vorbereitet sein, wann er den Sieg über den Feind haben will. Ans Feind ist mächtig. Dort sind die Ersten, die in dieser Welt herrschen. Wenn wir auch einen mächtigen Feind haben, den wir niemals unterschätzen sollen, dann haben wir aber auch seine, dort wir einen allmächtigen Freund an Jesus Christus haben. 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Diese Ausrüstung besteht aus 7 Dingen. Du hast den Wahrheitsgurt, dann die Gerechtigkeitspanzer, die Stiefel, die uns fähig machen, das Evangelium vom Frieden zu treiben. Dann hast du das Glaubensschild, den Helm von unserer Radung und dann noch 2 Meier, über die ich von dir reden will. 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
0: 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Durch Adam der Tod, durch Christus und in Christus das Leben.
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